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So, da sind wir nochmal zurück aus dem Studio bei Radio Lora an diesem 8. März. Von der Frauendemo auf der Langstraße gibt es nichts Neues. Die Frauen sind immer noch eingekesselt und freuen sich, wenn ihr noch dazu stoßt und sie unterstützt. Bei uns als nächstes im Programm ab 22 Uhr ist unser 8. März Spezial Frauenreggae. Und damit wünsche ich euch viel Spaß und einen schönen Abend.

Aufstand, die einzige Morgensendung am Freitag. Und das nur alle zwei Wochen. Aber wenn jemand will, am anderen Freitag die Aufstandssendung machen, dann soll er doch kommen. Im Studio immer die ungerade Woche soll er es dann machen. Okay, so weit, so gut. Aufstand und jetzt die erste akustische Nummer.

Das sind Zeppelin gsi.

The writing on the wall ist das gsi, vom irgendetwas mit Glas. Okay, gut. Wie auch immer.

Ich habe meine Augen aufgemacht und bin erstaunt gewesen, was ich gesehen habe. Okay, so bin ich katholifiziert worden. Und ich bin immer noch dabei.

Da sind nochmal Zeppelin und ich höre den Aufstand auf 97,5 MHz. Und unter anderem hat er da gesungen: I used to sing on the mountains, but the mountains washed away. Da hat er aber recht lang gesungen, dass die Mountains weggeflossen sind, sozusagen. Ja, wie auch immer, oder? So haben die Songs konstruiert, oder? Und wir haben sie gern gehört. Okay, wir hören sie jetzt noch gern. Es ist ja einfach ein bisschen überraschend, oder? Was man da alles so erfährt. Gut, so weit, so gut. Und wir kommen zu der nächsten Nummer von Breaking Glass. Eben auch eine Katholikin, Jeanette O'Connor. Wenn ich es jetzt recht im Kopf noch habe, ist ja wahrscheinlich auch katholisch erzogen worden hier in Irland, oder? Wie auch immer. So weit, so gut. Und das nächste Nummer kommt.

Ja, ich habe es gar nicht echt verstanden, was er da gesungen hat. Oh Lord, give me that deal oder steal oder was auch immer.

0: Oh Lord, give me a piece of paper. Excuse. Aber ich scheine irgendwie ein bisschen verkältet zu sein. Wie auch immer. Also gut, zurück zum Tony Ashton. Oh Lord, give me a piece of paper. Oder so etwas.
1: Sweet Patty O'Hara Smith.

dass der Mr. Freako war, oder der Mr. Bigger, oder was auch immer, wie der auch immer geheissen hat. Ja, also viel soll das auch nicht wirklich heissen, dass auf dem Lied ist. Okay, gut. So weit, so gut. Wir hören die nächste Platte, wo es um Beatitude geht, oder irgendwie eben so das Lebensgefühl. Jawohl. Also gut, hören wir mal ein bisschen zu.

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Dat is de tekst van dat lied. Wat hij ermee meint, weet ik niet. Also, het denkt me zo dat we ziemlich in de controle zijn. En jeder heeft een Ausweis dabei. En zo, dat hij zich kan ausweisen met de Polizei. Oder irgendwie. Oder sonst irgendwo, ich weiß es nicht. Aber ja, es ist irgendwie schon so ein bisschen eine Kontrollifizierungssituation da. Wie auch immer. Ihr gehört, der Aufstand ist die einzige Morgensendung am Freitag. Und das ist Stück Keeping Out of Control gsi. Und jetzt weiss ich nicht, was wir auf dem Plattenteller haben. Wir tun es einfach mal ansteuern. Das war die Endlosschleife, was wir auf dem Plattenspieler haben. Wir machen noch mal etwas aus der Beatmania oder wie das Lebensgefühl auch immer geheißen hat.

Also das war die Geschichte von zwei Gangstern, die im Riff von Rimini gestrandet sind. Rimini, das ist Italien, dort geht es nach Griechenland über. Ja, ich bin schon ein paar Mal nach Griechenland dort von Rimini her und ich habe dort noch nie ein Riff gesehen. Also wie auch immer, oder? Ziemlich abenteuerliche Geschichte. Wo im nichts ändert als im Sand, wo es auch noch Krabben hat und Zigarettenstummel und so Zeug. Wie auch immer. Wir machen mit dem anderen Plattenteller weiter.

Ja, No Vision, wie auch immer, Ho-cha-cha-cha. Gute Nummer, also, muss halt das Zahnbürstchen rausnehmen, um das dann pfeifen, da die Bläsernummer, wie auch immer. Also gut, so weit, so gut. Auf dem anderen Plattenspieler.

Das war Beady Tooth gewesen. Ihr gehört den Aufstand und es ist jetzt dann 7:45. Okay, am 20:20 kommen wir dann zu den Nachrichten. Ganz im Sinn von den 20:20 Nachrichten, also den schlechten Nachrichten. So weit, so gut.

No Fish Today. Ja, dann ist mir da so zwei aussichtsreiche Gangster, die am Strand von Brindisi gelandet sind. Und ja, und da kommen jetzt nicht einmal Fische über auf dem Meer. Also zumindest in den Fischen. Wie auch immer, oder? Denen geht es schon schlecht, oder? Ja gut, dann muss man halt das Zahnbürstchen mal rausnehmen und vielleicht im Migros ein neues posten, oder? Kostet ja nicht so viel wie ein Fisch, oder? Wie auch immer. Und wir machen weiter mit einem anderen Plattenspieler.

Ja, so etwas mit Confusion, Fusion und so weiter haben sie da gesungen. Beziehungsweise, es war glaube ich einer gewesen, außer die Frauenstimme hat wahrscheinlich nicht er gesungen, sondern irgendwie ein Chörli. Wie auch immer, und auch Saxophon laut dem Umschlag hat auch er gespielt. Und ja, ja. Also es tönt so wie eine ganze Band, oder? Dabei war er irgendwie so ein bisschen alleine und hat so ein bisschen zuhause in seinem Tonstudio irgendwie ein bisschen rumexperimentiert und denkt, das tönt noch gut. Ja, es ist auch so, es tönt auch noch gut. Er hat auch noch eine Stimme zum Singen, ja, genau. Wie auch immer, oder? Also wir machen weiter mit dem nächsten Stück.

Das ist die leere Spur. Okay. Mal schauen, was auf dem anderen Plattenteller drauf ist.

Aufstand auf 97,5 Megahertz gehört ihr da. Und der Aufstand gehört nur alle 14 Tage einmal. In der geraden Kalenderwoche. Da mache ich das. Wenn jemand anders noch Lust hat, den Aufstand zu machen, ja, dann kann ich in der ungeraden Kalenderwoche könnt ihr das machen. Ich kann mich auch mal besuchen am Morgen früh. Ja. Zum Schauen, wie ich das so mache. Wie auch immer, so weit, so gut. Das war wieder der, der da so selber ein Riesenorchester war. Wie auch immer. Aufstand. Die einzige Morgensendung.

Okay, wir kommen zu den 20.08. Nachrichten. Ja. Stadt für alle. Motivation. Die vorliegende Arbeit ist geprägt von unseren Erfahrungen im Alltag. Das steht in einer Zeitschrift. Stadt für alle. Broschüre zur Revision der Zürcher Bau- und Zonenordnung. Der Ablauf der BZO, der Bau- und Zonenordnung, Revision, ist genau geregelt. Ja, hoffentlich bis zur endgültigen Inkraftsetzung der neuen Bau- und Zonenordnung müssen entscheidende Etappen durchlaufen werden. Das bedeutet, dass im Jahr 2026 die Weichen für die künftige Stadtentwicklung gestellt werden. Ein wichtiges Thema ist die negative Vorwirkung. Eine Regelung, nach der neue Vorschriften bereits ab der ersten Veröffentlichung Einfluss auf Bauprojekte haben können. Zudem wird aufgezeigt, wie die Bevölkerung im Rahmen des demokratischen Prozesses der öffentlichen Auflage Einfluss nehmen kann. Okay. Also, das Alphabet Zürcher Planungs Begriffe für jene, die sich in der ganzen Thematik noch nicht so gut auskennen, gibt es das Glossar. Begriffe, die im Text kursiv geschrieben sind, zum Beispiel Veränderung, werden dort aufgeführt. Okay, das ist, was im Glossar steht. Und was steht anders, Glossar? Die Revision der BZO, also der Zürcher Bau- und Zonenordnung der Stadt Zürich, steht an. Am 18. März, das ist schon ein bisschen zurück, im Jahr ist es soweit. Die revidierte Fassung der BZO wird öffentlich aufgelegt. Dies ist der Zeitpunkt, an dem die Öffentlichkeit die geplante Änderung einsehen kann. Ach, das ist ja jetzt, oder? Gut. Also, wenn dann die Einsicht genommen worden ist, das war am 18. März, kommt es dann zur öffentlichen Auflage BZO und Vorprüfung vom Entwurf durch den Kanton Zürich. Okay. Und da gibt es dann so eine Zonenordnung, so eine Dreiecksordnung, oder? Mit der Spitze. In der Spitze ist der Bund, dann kommen unten Kantone, dann kommt Planungsregionen und dann kommen Gemeinden und da ist dann eben die Stadt Zürich gemeint. Ja, das ist so die Einflussnahme, die da durch die Bauzonenordnung, die Zürcher Bauzonenordnung zu erwarten ist. Okay, damit es für BauherrInnen wirtschaftlich bleibt, gibt es die Möglichkeit, bestehende Verordnungen wie den Mehrlängenzuschlag abzuschaffen, damit sie das Grundstück effizienter nutzen können. Dieser komplexe Mix aus
Harmonisierung der Baubegriffe und Auflagen ist ab jetzt öffentlich einsehbar. Nun wird sich zeigen, ob die geplante Abwägung mehr Dichte gegen mehr soziale und ökonomische Mehrwerte bei der Bevölkerung Anklang findet. Ja, so hat man das Recht können, Einspruch zu nehmen auf die geplanten Bauten da in Zürich. Und ich finde, ob die Stadtpräsidentin hat den Stink geschmeckt und hat ja irgendwie so ihr Amt abgegeben. Sozusagen sich aus dieser Geschichte rausgehalten. Weil, ja, wahrscheinlich hat sie jetzt genug Geld verdient. Wenn der Richtplan die Ziele für die Zukunft von Zürich festlegt, dann ist die Bau- und Zonenordnung BZO das Werkzeug, mit dem diese umgesetzt werden. Darin stehen die exakten Regeln, die bestimmen, wo, wie und was gebaut werden kann. Während der Richtplan behördenverbindlich ist, gilt die BZO für alle. Von kleinen HausbesitzerInnen bis zu großen Versicherungen. Sprich, die BZO ist für EigentümerInnen verbindlich. Okay, das läuft jetzt also. Und das ist eigentlich ein wichtiger Ding. Ein wichtiger Entscheid, der da gefällt wird. Wo wir Einspruch erheben können. So weit, so gut. So steht es da. Und das ist eine wichtige Nachricht, oder? Und das müssen wir in dem Fall wahrnehmen, das Recht, da können etwas dazu zu sagen. So weit, so gut zu den Nachrichten, zu den 20.08. Nachrichten. Und wir kommen wieder mehr zum lockeren Teil, zur Musik.

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Und das hört ihr jetzt. Und das ist noch eine Viertelstunde lang.

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2: Hallo zusammen, schön seid ihr dabei hier im Infolora auf 97,5 MHz. Heute im Studio bin ich, Marius.
3: Und ich, Yannick.
2: Zuerst ein kurzer Überblick zur heutigen Sendung. Wir sprechen heute über die anstehende Wohndemo und hören einen kurzen Beitrag dazu. Danach sprechen wir über die kommende Abstimmung über die 10 Millionen Schweiz Initiative und hören einen Ausschnitt aus der Veranstaltung der Bewegung für den Sozialismus zu diesem Thema.
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5: Die Wohnkrise ist in aller Munde. Eine Leerkündigung jagt schon bald im Wochentakt die andere. Sinnloser Abriss da und drüben eine Luxussanierung. Hier fällt ein Haus, dort steht ein Kran und ewig droht der Baggerzahn. Wie steht es eigentlich mit der Stadt Zürich als Hausbesitzerin? Macht ihr Liegenschaftsverwaltungsapparat es besser als die Verwaltungen der diversen Immobilienfirmen? Dazu hört ihr aus aktuellem Anlass eine Bewohnerin der Plattenstraße 64. Die Stadt Zürich ist die Vermieterin des Hauses und die BewohnerInnen sind in einer Genossenschaft organisiert, die das Haus mietet.
6: Genau, die Plattenstraße ist ein Haus in Hottingen und 1987 hat die Stadt dieses Haus einer Gruppe von BesetzerInnen eigentlich zur Verfügung gestellt. Die haben damals am Stauffacher ein Haus besetzt und die Stadt hat ihnen diese Liegenschaft, also an der Plattenstraße, quasi angeboten. Und dann sind die da eingezogen und schon nach wenigen Jahren, in den 90er Jahren, gab es einen erneuten Häuserkampf, weil die Stadt das türkische Konsulat in das Gebäude hineinmachen wollte und die Bewohnerinnen haben sich dann erfolgreich gewehrt, auch mit Unterstützung von der Nachbarschaft und von der Stadt und so und hatten auch einen guten Anwalt damals und daraufhin wurde dann eigentlich die Genossenschaft Platten 64 gegründet, um auch so ein Gefäß zu haben gegenüber der Stadt. Die Stadt hat dann der Genossenschaft einen befristeten Mietvertrag gegeben, den sie immer wieder befristet verlängert hat. Also ich glaube, die erste Befristung waren 10 Jahre mit einer Option von weiteren 5 Jahren und so weiter und so fort. Es gab dann auch in den Nullerjahren den Versuch der Genossenschaft, das Haus im Baurecht zu übernehmen. Da wurden sehr große Anstrengungen unternommen. Und man war sehr weit in den Verhandlungen mit der Stadt damals. Es war eigentlich alles schon parat, um zu unterschreiben. Und im letzten Moment hat die Stadt Zürich dann gefunden, nein, sie wollen nun trotzdem viel, viel mehr Geld, also einen viel höheren Baurechtszins. Baurechtszins. Daraufhin wurde der Deal so fallen gelassen und wir sind dann in diesen befristeten Verträgen eigentlich mit der Stadt so verblieben. Und jetzt, 2028, endet wieder ein solcher Vertrag. Und vor über einem Jahr hatten wir ein Gespräch oder hatte eine Mitbewohnerin ein Gespräch mit der Liegenschaftsverwaltung. Und da wurde angetönt, dass ja sowieso im 28 alles saniert werden soll, wir dann alle raus müssten und so. Wir hatten das noch nie gehört vorher und waren so recht schockiert. Und bei uns wohnen auch viele Kinder, die jetzt eingeschult werden oder ja, noch eingeschult werden müssen und so weiter. Und deshalb haben wir im letzten Jahr versucht, irgendwie herauszufinden, was die Pläne der Stadt sind, aber auch, was wir eigentlich möchten als Wohngemeinschaft. Und wir haben klar gemerkt, dass wir dieses Haus in dieser Form, wie es jetzt bewohnt wird, also mit 14 Menschen, sehr heterogen, also sehr altersdurchmischt, dass wir das weiterhin so eigentlich bewohnen möchten. Und auch wenn vielleicht einzelne von uns in 10 Jahren nicht mehr dort wohnen, möchten wir trotzdem diesen... Und daher haben wir uns entschieden, nochmals auf die Stadt zuzugehen und ihnen also nochmals anzufragen, ob wir das Haus im Baurecht übernehmen könnten. Weil es auch so ist, dass die Stadt wirklich gar nichts macht in Sachen Unterhaltsarbeiten. Also wir haben einige Mängel, nicht sehr große Mängel, aber trotzdem halt Mängel, die behoben werden müssen. Und die Liegenschaftsverwaltung macht einfach nichts, also wirklich nichts. Man kann Mails schreiben, man kann anrufen, man kann Briefe schreiben. Es passiert wirklich nichts. Und auch aus diesem Grund fanden wir, hey, eine Selbstverwaltung wäre super für uns, weil wir ja sowieso schon sehr, sehr, sehr, sehr viel Eigenleistung und Pflege in das Haus hineinstecken. Genau, dann haben wir diesen Brief geschrieben und die Stadt eigentlich gefragt, ob ein Gespräch möglich wäre. Wir haben damals an Astrid Heymann, also die Direktorin der Liegenschaftsverwaltung, haben wir angeschrieben und sie hat sehr nett eigentlich geantwortet, gesagt, ja gut, sehr gerne kommen wir für ein Gespräch vorbei. Das wurde dann auch gemacht im Januar von diesem Jahr und das war sehr ein ernüchterndes Gespräch. Also es kamen 2 Personen von der Immobilienbewirtschaftung und es hat sich, also es war super komisch, weil wir hatten ihnen ja diesen Brief geschrieben, aber als sie dann bei uns geklingelt haben, war es so, ja, also wir sind nur hier für eine Besichtigung des Hauses, wir sind nicht hier für ein Gespräch und wir waren sehr so auch ein bisschen überrumpelt, aber wir konnten dann trotzdem sie davon zu überzeugen, mit uns zu reden. Und dann haben wir etwa 1 Stunde lang geredet, sie haben ganz klar gesagt, nein, quasi Häuser abgeben im Baurecht, das mache die Stadt nicht mehr, für vor allem so kleine Einheiten oder kleine Genossenschaften. Es sei auch so, dass dieses Haus sehr sanierungsbedürftig sei und dass sie deshalb also 2028 total sanieren wollen. Die Stadt mache keine Sanierungen im bewohnten Zustand und so weiter und so fort. Wir müssen alle ausziehen und danach werde quasi neu ausgeschrieben, das sei so, das seien die Richtlinien der Liegenschaftsverwaltung der Stadt Zürich. Und ja, es sollen ja auch alle einmal zum Zug kommen, was ich eine wahnsinnig zynische Aussage finde, weil ich glaube, unser Organ als Genossenschaft hat in den 30 Jahren sehr, sehr vielen Menschen ermöglicht, an diesem Ort zu wohnen. Genau, und es ist irgendwie eine zynische Aussage zu sagen, ja, alle sollen mal zum Zug kommen, weil es ist einfach so, dass sehr, sehr wenige Menschen in der Stadt Zürich zum Zug kommen oder die meisten werden verdrängt. Und das würde auch ganz klar in unserem Fall passieren. Also wir würden definitiv nicht in Hottingen etwas finden, als Gemeinschaft, noch als Einzelpersonen, noch als Familien. Es wäre ein Ding der Unmöglichkeit. Genau. Dieses Gespräch war sehr ernüchternd und irgendwie auch, haben wir wie auch gemerkt, sie haben eigentlich keine Ahnung von diesem Haus. Also sie wissen nichts über den Zustand, sie wissen nicht, dass der Fernwärme angeschlossen wurde, sie wissen nicht, wann die letzte Sanierung war, sie wissen einfach gar nichts. Und das war irgendwie schon auch ein bisschen stoßend, finde ich, weil ich finde, das sind ja Leute, die bei der Liegenschaftsverwaltung arbeiten, die mit unseren Steuergeldern schlussendlich auch bezahlt werden. Und ich verstehe wie nicht, wieso sie auch nicht genau wissen, was sie dann uns da genau vermieten und so. Und wir haben dann im Nachgang noch einen Rundgang gemacht durchs Haus. Sie haben dann auch gesehen, wow, das Haus ist in einem mega guten Zustand. Wir haben auch ihnen aufgezeigt, dass eine Sanierung im bewohnten Zustand wirklich möglich wäre. Wir haben handwerkliche Leute, die bei uns wohnen, Schreinerinnen, Architektinnen, Malerinnen, die alle sagen, so ein Haus ist prädestiniert, um saniert zu werden in einem im bewohnten Zustand. Genau, aber sie sind nicht darauf eingegangen. Und nach diesem Gespräch haben wir uns überlegt, was ist unser nächster Schritt. Wir haben dann uns entschieden, dass wir ein Dossier machen über das Haus, wo wir Ihnen ein bisschen aufzeigen, was ist überhaupt der Zustand aus unserer Sicht von diesem Haus, was ist auch die Sanierungsgeschichte des Hauses und so weiter und so fort. Das war ein Dossier, das wir Ihnen geschickt haben, plus noch ein Dossier über die Geschichte der Plattenstraße, wieso es auch wichtig ist, dass es solche Häuser gibt in der Stadt, dass alternative Wohnformen in der Stadt wichtig sind, dass es wichtig ist, in einem Quartier wie Hottingen auch eine soziale Durchmischung zu haben. Ich meine, eigentlich gibt es diese soziale Durchmischung in Hottingen so gut wie nicht. Aber trotzdem schreibt sich ja, dass die Stadt auf die Fahne, dass sie das wollen, eine durchmischte Stadt, eine lebendige Stadt und so weiter. Wir haben Ihnen dann diese zwei Dossiers geschickt, plus noch einen Brief. Wir haben uns auch noch sehr fest mit den wohnpolitischen Zielen der Stadt auseinandergesetzt. Die sind im Januar 2026 so neu erschienen. Und wenn man dieses Dossier so liest von der Stadt, diese Ziele, dann ja, also sind das fast schon Ziele, die so aktivistisch klingen. So. Wir wollen die Verdrängung in der Stadt Zürich aufhalten, in allen Quartieren. Wir wollen eine Durchmischung. Wir wollen, dass sich auch weniger gut betuchte Menschen, dass die auch in der Stadt wohnen können und so weiter und so fort. Also sie sagen sogar, wir wollen eine alternative Wohnform fördern. Wir wollen einen tiefen Wohnraumbedarf pro Person, ja, was auch alles ein bisschen auf uns zutrifft, aber auch auf ganz viele andere alternative Wohnformen in dieser Stadt. Und ja, jedenfalls haben wir dann diese Dossiers geschickt, einen langen Brief geschrieben, und dann ist wirklich eine dreizeilige E-Mail zurückgekommen, à la, ja, nein, wir wollen trotzdem sanieren im 28, ihr müsst alle raus, es sollen alle zum Zug kommen. So, vielen Dank und tschüss. Und daraufhin haben wir uns entschlossen, diese Dossiers nochmals an Astrid Heymann, an die Direktorin, zu schicken, weil wir einfach nicht zufrieden waren mit dieser Antwort. Und dann haben wir das gemacht, haben uns dann auch so parallel angefangen, Gedanken zu machen, wie wir uns weiter irgendwie vernetzen können. Wir waren auch am Mietenplenum oder einige von uns, und das war super toll, weil wir glauben, es geht wie nicht nur um uns als Haus, sondern es geht grundsätzlich um den Erhalt von solchen Wohnformen in der Stadt. Es geht um den Erhalt von solchen Häusern, weil wenn die Stadt dieses Haus im total saniert, es wird zu 100% nicht mehr das Gleiche sein wie jetzt. Also die Mieten werden rauf, wahrscheinlich werden sie kleinere Wohneinheiten machen und so weiter. Schlussendlich werden weniger Leute da wohnen. Und dann kam länger nichts, und wir haben dann aber von Astrid Heymann einen Brief erhalten, beziehungsweise von den Projektleiterinnen Wohnen bei der Stadt im Auftrag von Astrid Heymann. Und dann haben sie da geschrieben, dass sie es nach wie vor nötig empfinden, die Liegenschaft zu sanieren. Sie schreiben dann auch noch im Brief, ja, es sei uns ja klar gewesen, 2013, als wir den Vertrag, eine neue Befristung quasi unterschrieben hätten, dass wir dann raus müssen wegen der Sanierung, was einfach eine Lüge ist, also wirklich eine Lüge, weil es war noch nie Thema, dass sie dieses Haus sanieren möchten. Sie haben immer rollende Sanierungen gemacht, die letzte recht umfassende Sanierung war 2004. Ja. Jedenfalls schreiben sie dann auch, dass sie jetzt aufgrund von unseren Dossiers, aber auch nach einer gewissen Zeit des Bedenkens uns anbieten können, dass sie unseren Mietvertrag um weitere 5 Jahre verlängern, also bis 2033, was natürlich auf der einen Seite noch gut ist für uns und trotzdem finde ich es eine sehr unbefriedigende Lösung, weil man immer in dieser Befristung drin ist und sie wollen ja dieses Haus sanieren und wir finden das einfach keine gute Idee. Und deshalb werden wir sicher schauen, wie wir jetzt so weitermachen.
5: Also eure Idee ist eigentlich nach wie vor, dass ihr das Haus selber übernehmen wollt, im Baurecht, oder?
6: Ja, eigentlich wäre das nach wie vor eine tolle Lösung, ja, weil wir glauben, dass wir so dieses Haus langfristig der Spekulation entziehen können, weil man redet die ganze Zeit über diese Immobilienfirmen, die so, ja, die spekulieren mit den Immobilien, die abreißen, die neu bauen, die aufstocken, die sau viel Rendite machen und so. Aber über die Liegenschaftsverwaltung der Stadt Zürich wird eigentlich wenig so geredet, weil, und ich glaube, es ist wirklich an der Zeit, dass man auch da so sagt, so, hey, also, es ist wie nicht okay, dass ihr immer befristete Verträge ausstellt. Es ist nicht okay, dass ihr diese Häuser nicht richtig unterhält. Es ist nicht okay, dass ihr nicht im bewohnten Zustand Sanierungen durchführt und so weiter und so fort. Weil es ist wissenschaftlich belegt, dass Sanierungen im bewohnten Zustand ein super

0: 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Und das soeben war der diesjährige Wohndemosong, passend zum vorherigen Beitrag. Wie schon gesagt, Samstag, 30. Mai, alle an die Wohndemo in Zürich. Und jetzt geht's weiter mit unserem nächsten Beitrag.
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2: Am Freitag, 22. Mai, demonstrierten 5000 Menschen in Bern für Klimagerechtigkeit und gegen Abschottung. Im Fokus stand die Kritik an der SVP-Initiative Keine 10 Millionen Schweiz, die Migrantinnen als Sündenböcke für soziale und ökologische Probleme darstellt. Es wurde der Ausstieg aus fossilen Energien, den Ausbau erneuerbarer Energien und eine stärkere Regulierung des Schweizer Finanzplatzes gefordert. All das mit Blick auf die Klimagerechtigkeit gegenüber dem globalen Süden, der die Folgen der Krise am stärksten trägt. Der Abstimmungskampf zur 10 Millionen Schweiz Initiative der SVP läuft auf Hochtouren. Die Budgets der Kampagne wie auch der bürgerlichen Gegenkampagne sind enorm. Die Kampagne der SVP wird mit rund 6,5 Millionen Franken finanziert. Die Gegenkampagne, genannt Chaos-Initiative, hat sogar ein Budget von 9 Millionen Franken. Leider setzt die Gegenkampagne am falschen Ort an. Stichworte wie Wirtschaft und Wohlstand dominieren das Narrativ dieser Kampagne. Damit ihr euch selber einen Eindruck der Gegenkampagne verschaffen könnt, hören wir einen kurzen Ausschnitt von Economy Suisse zur Initiative.
3: Die Wirtschaft sagt klar Nein zur Chaos-Initiative. Ein willkürlicher Bevölkerungsdeckel von 10 Millionen Menschen schadet der Wirtschaft, dem Wachstum und vor allem unserem Wohlstand massiv. Die Schweiz ist auf Fachkräfte angewiesen, gerade in der Pflege, in der Gastro und bei unseren KMUs. Außerdem gefährdet die Initiative auch den bilateralen Weg mit der EU. Ein existenzielles Risiko für uns als Exportnation, gerade in diesen geopolitisch rauchen Zeiten. Statt starre Kontingente und Planwirtschaft brauchen wir marktwirtschaftliche Lösungen. Darum sagt die Schweizer Wirtschaft ganz klar Nein zur Chaos-Initiative am 14. Juni.
2: Einen anderen Blickwinkel hat die Bewegung für den Sozialismus an ihrer Veranstaltung am vergangenen Donnerstag in der Zentralwäscherei eingenommen. Die BFS hat die 10 Millionen Schweiz-Initiative aus einer antikapitalistischen Perspektive eingeordnet und damit auch auf die rassistische Komponente der Initiative aufmerksam gemacht. Wir hören nun den Input der Veranstaltung der BFS.
4: Cool, dann fangen wir mal an mit ein bisschen Verspätung. Und damit will ich euch auch herzlich willkommen heißen bei unserer ersten Veranstaltung der Veranstaltungsreihe Burn Borders and Build Bridges. Wie gesagt, das ist der erste Teil. Auf der Webseite und dort hinten bei dem Flyer findet ihr die Daten für die nächsten zwei.

0: Bevor wir anfangen, würde ich kurz noch eine Triggerwarnung aussprechen. Es wird über Rassismus gesprochen, rassistische Hetze und auch rassistische Gewalt. Falls ihr euch unwohl fühlt, müsst ihr euch nicht schlecht fühlen oder so, falls ihr den Raum verlassen müsst und Zeit für euch alleine braucht oder weg von diesem Vortrag gehen müsst. Kurz zu uns. Mein Name ist Vishu, Pronomen er. Das ist Cornelia, Pronomen sie. Und wir sind von der Bewegung für den Sozialismus. Wir sind eine schweizweite Organisation. Wir sind revolutionär und antikapitalistisch und auch neben Zürich, auch in Bern und in Basel und in Ticino vertreten. Wir haben dort auch verschiedenste Flyer und Zeitschriften und Bücherstände. Könnt gerne nach der Veranstaltung oder auch während nachher vorbeikommen, mit uns reden, für den Newsletter anmelden, für Sitzungen oder einfach auch mit uns quatschen. Genau, zu der Veranstaltung an sich. Es geht um das Thema diesen Sommer und unsere Veranstaltung positioniert sich klar gegen dem, mit unserem Titel 10 Millionen Gründe gegen die SVP-Hetze und warum wir mehr als ein Nein brauchen gegen diese SVP-Initiative. Wir haben diese Veranstaltung gemäß folgenden Fragen aufgebaut. Zuerst kurzen Überblick, was ist die Initiative, diese Nachhaltigkeitsinitiative der SVP? Wie ordnen wir sie national und global ein? Was ist der Kontext? Danach werden wir kurz auf die Gegenkampagne eingehen und wie wir dazu stehen. Danach zu unseren Antworten, zu den Argumenten der SVP und was das Narrativ ist von dieser Initiative und der SVP, über Jahre, aber auch spezifisch hier. Und danach wird es Kleingruppendiskussionen geben, dass es ein bisschen interaktiver ist und dass wir auch alle etwas davon mitnehmen können. Werden wir diskutieren um die Frage herum, was solidarische Ansätze sein könnten entgegen dieser Initiative. Voll. Zur Frage, was ist diese Nachhaltigkeitsinitiative? Sie verlangt, dass es eine harte Obergrenze gibt, dass maximal nur 10 Millionen Menschen in der Schweiz leben können und das nur bis zu 2050. Diese Zahl kann angepasst werden mit dem Geburtenüberschuss, aber der größte Teil dieser Kampagne, dieser Initiative fängt schon früher an, und zwar bei 9,5. Ich glaube, jetzt gerade sind wir um die 9. Und zwar, wenn die Bevölkerungszahl 9,5 Millionen erreicht, dann muss zuerst mal Maßnahmen getroffen werden im Bereich des Asylwesens. Und zwar dürfen vorläufig Aufgenommene nicht mehr eine Aufenthaltsbewilligung oder Niederlassungsbewilligung erhalten, kein Schweizer Bürgerrecht und kein anderweitiges Bleiberecht. Falls dann das auch nicht gebracht hat und 10 Millionen überschritten werden, dann müssen internationale Abkommen, wie zum Beispiel das UNO-Migrationspakt, gekündigt werden. Und falls diese Maßnahme auch nach 2 Jahren nicht dazu geführt hat, dass die Bevölkerungszahl unter 10 Millionen gefallen ist, dann wird das Freizügigkeitsabkommen mit der EU gekündigt und mit der Guillotine-Klausel jegliche andere Verträge mit der EU auch. Und all das, warum im Gesetzestext steht, sind die Gründe Schutz der Umwelt, Interesse der dauerhaften Erhaltung der natürlichen Lebensgrundlage, die Leistungsfähigkeit der Infrastrukturen, die Gesundheitsversorgung und zuletzt auch die schweizerische Sozialversicherungen. Unterschwellig verlangen das auch irgendwie durch eine Neueinführung des Saisonierstatus. Zur Einordnung, wie wir wahrscheinlich alle wissen, es gibt einen globalen Rechtsdruck und autoritäre Regime erstärken weltweit. Kriege und Krisen führen weltweit zu Fluchtbewegungen und der historische Wachsende, die Ungleichheit sozusagen, wächst immer mehr. Da sieht man, die unterste Linie ist das Vermögen der unteren 50%, die rote Linie der Top 10. Die Schere wird immer größer und lokal, aber auch in den USA sieht man auch die Folgen Normalisierung von rassistischer Hetze und das Herunterbrechen von multiplen Krisen wie Klimakrise, Care-Krise, Kriegen auf vermeintlich eine Ursache, was in dieser Initiative die Migration ist.
1: Genau, also was ist die Chaos-Initiative? Die Chaos-Initiative ist die offizielle Gegenkampagne zur vermeintlichen Nachhaltigkeitsinitiative der SVP. Getragen wird sie vor allem von einem sehr breiten Bündnis aus Gewerkschaften, Wirtschaftsverbänden wie Economy Suisse und Parteien von rechts bis links. Mit dem Begriff der Chaos-Initiative wird hervorgehoben, dass die SVP-Initiative weitreichende wirtschaftliche und gesellschaftliche Folgen hätte. Im Zentrum der Gegenkampagne steht aber vor allem die Sorge, dass die Bilateralen mit der EU gefährdet würden und dadurch wirtschaftliche Instabilität, Fachkräftemangel oder Probleme im Gesundheitswesen entstehen könnten. Die Initiative der SVP wird also vor allem als Gefahr für Stabilität, Versorgung und den Wohlstand der Schweiz dargestellt. Gleichzeitig arbeitet die Gegenkampagne aber sehr, sehr stark mit Begriffen wie Asylchaos, Versorgungskollaps, Argumenten wie, dass die Polizei erblindet oder explodierenden Asylzahlen. Und mit Asylchaos meint die Gegenkampagne übrigens, dass die Schweiz bei einem Wegfall vom Schengen-Dublin nicht mehr richtig ins europäische Asylsystem eingebunden wäre und dadurch mehr Menschen in der Schweiz Asyl beantragen könnten. Sie haben auch explizit ihre Befürchtung formuliert, dass Rückführungen nicht mehr möglich sein könnten und die Schweiz zu einem Ort wie Portugal oder Malta werden könnte. Und zur Erinnerung hier, ich rede über die Gegenkampagne. Das nur als kleines Beispiel dafür, wie Migration auch hier sehr stark mit Begriffen wie Krisen, Sicherheit und Kontrolle im Zusammenhang stehen. Unsere Kritik an der Gegenkampagne ist also sicher nicht, dass sie die Initiative der SVP ablehnt, sondern wie sie das tut. Denn viele Argumente verteidigen Migration weiterhin an erster Stelle als wirtschaftliche Notwendigkeit, als Voraussetzung für Stabilität oder als notwendige Arbeitskraft. Und Migration wird dadurch vor allem über ihren Nutzen legitimiert. Vor allem für zentrale wirtschaftliche Bereiche des Gesundheitswesens, der Gastronomie, der Baubranche, der Forschung und der öffentlichen Infrastruktur. Auffällig ist dabei auch, dass in der öffentlichen Gegenkampagne wirtschaftliche und standortpolitische Argumente deutlich sichtbarer sind als migrantische Perspektiven selbst. Das hat sich aber diese Woche extrem geändert, habe ich das Gefühl. Und die Debatte wird aber trotzdem häufig darüber geführt, welche Folgen die Initiative für Wohlstand, Arbeitsmarkt oder Stabilität hätte und weniger darüber, was diese rassistische Initiative für Menschen bedeutet, die davon betroffen sind oder die als MigrantInnen gelesen werden. Gleichzeitig wird auch sehr oft ausgeblendet, dass der Wohlstand der Schweiz historisch und bis heute zu einem sehr beträchtlichen Teil auf der Arbeit von MigrantInnen beruht, der unter sehr prekären und entrechteten Bedingungen verrichtet wird. Erwähnenswert ist hier übrigens auch, dass selbst Unternehmen von Leitfiguren der SVP, wie die Ems Chemie Holding oder die Stadler Rail AG, massiv von migrantischer Arbeit, globalisierter Produktionsketten und Produktionsstandorten im Ausland profitieren. Wenn es also um Profit geht, spielt für die SVP Herkunft also plötzlich auch keine Rolle mehr. Und wie du schon vorher gesagt hast, unterschiedliche gesellschaftliche Probleme wie von Wohnungsnot bis Umweltfragen werden auf Migration projiziert und andere strukturelle Ursachen wie zum Beispiel Ausbeutung und Entrechtung von MigrantInnen, Profitlogiken, Immobilienmärkte, Sozialabbau oder kapitalistische Wachstumszwänge geraten dagegen häufig aus dem Blick. Zusätzlich verwendet die SVP seit Jahrzehnten eine offensiv dermaßen rassistische Sprache, die gesellschaftlich so normalisiert wurde, obwohl ihre Kampagnen auch international bereits zu Schlagzeilen geführt haben. Aus unserer Perspektive reicht eine reine Wohlstandsverteidigung deshalb nicht aus. Menschen sollten nicht nur dann willkommen sein, wenn sie wirtschaftlich nützlich sind Und deshalb möchten wir heute nicht nur über die wirtschaftlichen Folgen sprechen, sondern auch darüber, wie Migration gesellschaftlich erzählt wird. Denn die Initiative funktioniert nicht nur über Zahlen oder ökonomische Argumente, sondern auch über Sprache, die Angst, Überforderung, Bedrohung, Krise und Kontrollverlust auslöst, was dann wiederum auf Migrantinnen projiziert wird. Und dadurch entstehen dann Formen von Entmenschlichung und genau diese Sündenbockpolitik.
0: Bevor wir mehr in die Narrative der SVP und der Initiative reingehen, kurz zu unseren Antworten zu der Nachhaltigkeitsinitiative. Wir haben uns lange überlegt, sollen wir jedes einzelne Argument, wo sie aufbringen, hier zeigen und uns dagegen stellen. Ich glaube, wir können uns alle einigen, dass wir die Argumente der SVP fundamental kritisieren. Aber was wir dennoch ein bisschen hervorheben wollen, sind diese vier Sachen. Erstens, dass wir sehen, dass es eine Vereinheitlichung der Migrantinnen gibt, sei es Asylsuchende, Expats oder Arbeitsmigrantinnen. Zweitens die Verflechtung reeller Sorgen von Arbeiterinnen mit rassistischer Hetze, die wiederum zur Spaltung der Arbeitenden führt. Drittens Greenwashing der Initiative und der nationalistische Heimatschutz. Und letztens die komplette Negierung der Verantwortung für die Lösung dieser gesellschaftlichen Krisen und dadurch auch das Scapegoating der Migrantinnen. Zum ersten Punkt, wenn man die Initiative anschaut, grob werden alle Migrantinnen in einen Topf geworfen. Sei es, eben, wie gesagt, Asylsuchende, Schutzsuchende, Expats oder Arbeitsmigrantinnen. Wenn man das aber aufdröselt, sieht man, dass nur 14% von der Zuwanderung durch Asyl oder Schutzanträge kommen und der Rest der Nettozuwanderung aufgrund des Bedarfs von Arbeit oder Fachkräften ist. Und dieses Verhältnis ist nicht einfach so, es ist eine Folge, die daraus entsteht, was für Politik die SVP und die bürgerlichen Parteien machen. Sie drücken Steuerreformen durch, begünstigen Wirtschaftsstandorte, wodurch internationale Firmen kommen, dadurch werden Leute angelockt oder Fachkräfte werden gebraucht. Für die Fachkräfte wiederum braucht es Gesundheitssystem, Gastronomie und so weiter. Und da sieht man, dass für die verschiedenen Argumente, wo die SVP braucht, verschiedene Schichten dieser Zuwanderung gebraucht werden, um gegen die Stimmung zu machen und sie zusammen als Problem zu definieren für die vermeintlichen Probleme, wo sie aufbringen. Nächstens wäre die Verflechtung reeller Sorgen von Arbeitenden mit rassistischer Hetze. Und zwar Punkte wie der Druck auf die Natur, die steigt, die Wohnungsknappheit, die langen Arbeitswege und so weiter, werden in dieser Initiative so stark mit der rassistischen Hetze verknüpft und instrumentalisiert, um was zur Abwertung von Migrantinnen führt. Und das sieht man auch zum Beispiel beim Gebrauch vom Wort Dichterstress, der seit 2014 so einen Rise erlebt hat durch die Personenfreizügigkeit, der Begriff besagt, dass irgendwie Menschen in Stress geraten, weil in jeglichen Lebensbereichen viel zu viele Leute sind und sie dadurch das Leben gestresst ist, dass sie Angst haben müssen, dass der Wohlstand verloren geht. Und was ich am Ende noch herausheben will, das ist, dass die Initiative, egal ob sie jetzt angenommen wird oder nicht, dass der Schaden schon angerichtet wurde. Migrantische Personen sind über diese letzten paar Monate oder Jahr konsequent abgewertet worden und für alle Probleme verantwortlich gemacht. Und diese Folgen dieser Kampagne erleben People of Color sowie von Xenorassismus betroffene Menschen am Körper. Wenn man schaut, was für Folgen ehemalige Kampagnen und Initiativen der SVP hatten, da waren Brandanschläge oder physische Gewalt gegenüber Asylsuchenden an der Tagesordnung. Es gab eine Zeit, wo die rassistische Hetze und Gewalt eine der höchsten war in der Schweiz. Und das ist leider auch wieder hier zu erwarten. Nächster Punkt ist das Greenwashing der Initiative und der nationalistische Heimatschutz. Für Sie, ich weiß nicht, was Sie genau mit diesem Bild bezwecken wollen. Die Schweiz sieht zu 80% nicht so aus und ich glaube, der Großteil der Bevölkerung wohnt auch nicht hier. Aber Sie behaupten, dass die Migration zum Verlust von Natur und den Druck auf die Natur und die Landwirtschaft erhöhen würde. Aber jede Klima Orientierte Abstimmungen und Initiativen werden von ihnen abgeschmettert oder sogar als kommunistisch bezeichnet. Wir stehen auch nicht immer hinter diesen Initiativen, aber ihre Parolen sind immer Nein. Und da frage ich mich halt, oder haben wir uns gefragt, was heißt denn für Sie nachher Nachhaltigkeit? Und wir sehen in Ihrem Begriff der Nachhaltigkeit eine Erhaltung des idealistischen Schweizer Naturbild, welcher so stark unter der Klimakrise leidet wie wenig andere, viele andere auch, aber ich glaube zum Beispiel die Glaciers, also die Gletscher zum Beispiel sind massiv belastet. Sie wollen eine Erhaltung einer weißen Gesellschaft und eine Erhaltung einer bürgerlichen und rassistischen Kultur. Und man kann nicht erwarten von einer Partei und von Politikerinnen, die aktiv irgendwie den Klimawandel lügen, dass sie sich irgendwie nachhaltig oder ernsthaft für den Klimawandel, also den Klimaschutz einsetzen würden. Und auch ein gutes Beispiel, dieser Herr hier, wo vor ein paar Abstimmungen eine riesige Autobahn hinpflastern wollte, darüber wird natürlich nicht geredet, das wird einfach gekonnt ignoriert. Der letzte Punkt ist die komplette Abwälzung der Verantwortung für die Lösung gesellschaftlicher Krisen. Da gibt es mehrere, ich habe einfach einige herausgesucht, zum Beispiel, dass die Staus gestiegen sind. Da nehmen sie natürlich wieder mal Migration als Grund, aber wenn man die Zahlen anschaut, es sind 620% Erhöhung seit 2000 und und die Bevölkerung ist um 25% gewachsen. Das ist eine Korrelation, die sich nicht dadurch erklären lässt. Die Gründe sind eher wie Zersiedelung und damit längere Arbeitswege, der Anstieg an Freizeitverkehr, aber diese Sachen werden natürlich auch nicht erwähnt. Ein weiterer Punkt ist auch zum Beispiel, dass anscheinend so viel gebaut wird, aber für wen das gebaut wird, für welche Preise diese dann angeboten werden, wird natürlich auch nicht diskutiert. Auch die Gesetze, die keinen Schutz für Mietenden gewährleisten, das ist auch nie ein Thema. Und zuletzt, da sieht man auch die rassistische, stark rassistische Komponente, dass aufgrund von Migration der Bildungsstandort Schweiz geschwächt wird. Sie nehmen die PISA-Studie als Anreiz, um ihre Behauptungen zu beweisen, aber Punkte wie, dass soziale Herkunft eine riesige Rolle spielen oder bei der Bildung so stark gespart wird, das ist nie ein Thema. Und ich habe, glaube ich, auch mal gelesen, dass sie mehr Kopfrechnen und Gedichte auswendig lernen einführen wollen, wo ich mich auch denke, ich glaube, mit den wahren Lösungen haben sie sich nie wirklich auseinandergesetzt.
1: Genau, also wie gesagt, uns interessiert nicht nur, was gesagt wird, sondern auch, wie darüber gesprochen wird. Also welche Bilder, Emotionen und Vorstellungen entstehen dabei und warum stehen bestimmte gesellschaftliche Probleme plötzlich immer im Zusammenhang mit Migration. Denn politische Narrative funktionieren selten nur über Fakten allein, sondern auch durch Wiederholung, Vereinfachungen, Bilder, Emotionen und besonders über Angst, Unsicherheit oder das Gefühl von Kontrollverlust. Ein gutes Beispiel dafür ist die Plattform Facts for Future. Facts for Future tritt sehr sachlich und datenbasiert auf und arbeitet stark mit Zahlen, hübschen Diagrammen und scheinbar objektiven Fakten über Bevölkerungswachstum, Wohnungsnot, Infrastruktur oder Nachhaltigkeit. Die WOZ hat in diesem Artikel hier aufgezeigt, dass Facts for Future personell und ideologisch sehr eng mit dem Umfeld der SVP verbunden ist. Und zentral ist dabei der ETH-Wissenschaftler und ehemalige Ecopop-Aktivist Ivan Hechler, der scheinbar wichtige statistische Grundlagen und Narrative über die heutige Kampagne mitentwickelt hat. Gerade an diesem Beispiel wird sehr gut ersichtlich, dass auch Zahlen nie in einem neutralen Raum stehen. Und genau so entstehen gewisse Narrative, die unsere Wahrnehmung strukturieren und sie beeinflussen, welche Probleme sichtbar werden, welche Lösungen uns als plausibel erscheinen und welche Gruppen von Menschen als Belastung, Bedrohung oder Problem dargestellt werden. Dann noch kurz zu den historischen Kontinuitäten. Denn wenn wir heute über Narrative rund um Migration sprechen, dann ist es sehr wichtig zu verstehen, dass viele dieser Erzählungen nicht neu sind. Die Vorstellung, Migration sei eine Bedrohung für Wohlstand, Sicherheit, nationale Identität oder gesellschaftliche Stabilität, hat in der Schweiz eine mega lange Geschichte. Und deshalb wollten wir hier einige historische Kontinuitäten sichtbar machen. Es sind sehr wahrscheinlich nicht alle, einige davon werdet ihr im nächsten Slide wahrscheinlich wiedererkennen. Und interessant ist auch, dass die Sprache sich zwar je nachdem ein bisschen verändert, aber bestimmte Narrative, die tauchen immer wieder auf. Bereits im Ausländergesetz von 1934 wurde Migration über Begriffe wie vermeintliche Überfremdung, Auslese oder Assimilierbarkeit diskutiert. Dahinter stand die Vorstellung, dass bestimmte Gruppen angeblich von Natur aus besser oder schlechter in die Schweiz passen oder integrierbar sind. Man sieht hier aber auch, dass Migration bereits sehr früh wirtschaftlich gedacht wurde. Arbeitskräfte waren sozusagen erwünscht, dauerhaftes Bleiben, Familiennachzug oder gesellschaftliche Teilhabe jedoch nicht. Und besonders deutlich sieht man das dann später am Saisonierstatut. Migrantische Arbeitskräfte wurden gezielt angeworben, sollten aber möglichst keine dauerhaften Rechte enthalten. Viele Menschen lebten dadurch über Jahrzehnte in prekären Verhältnissen, getrennt von ihren Familien und ohne langfristige Sicherheit. Und genau deshalb taucht das Saisonierstatut heute in diesen Debatten wieder als historischer Bezugspunkt auf. Denn viele Menschen befürchten zu Recht, dass bei einer starken Begrenzung von Zuwanderung, die einen sehr kleinen Teil ausmacht jährlich, ohne Modelle entstehen könnten, bei denen MigrantInnen zwar wirtschaftlich gebraucht werden, aber ohne Recht auf beispielsweise Familiennachzug. Auch bei der Schwarzenbach-Initiative von 1970 tauchen Narrative auf, denen wir auch heute wieder begegnen. Also Angst vor vermeintlichen Überfremdung, demografische Veränderungen oder dem Verlust von nationaler Identität, was auch immer das heißt. Denn wenn es irgendwie um Schoki und Rösti geht, diese Ressourcen dafür kommen auch nicht aus der Schweiz und Migration gab es auch schon immer und Kulturen entstehen ja durch Austausch, sie entstehen nie isoliert, also sie konstruieren ein gewisses Bild von der schweizerischen nationalen Identität. Wie ihr seht, viele Debatten funktionieren weiterhin über ähnliche Vorstellungen von Überforderung, Kontrollverlust, Belastung oder der Idee, Migration sei die Hauptursache von gesellschaftlichen Problemen. Und genau deshalb ist es wichtig, dass wir diese Narrative historisch mitdenken. Wir können nicht so tun, als sei die Debatte völlig neu oder rein sachlich. Und gesellschaftliche Vorstellungen über Migration entstehen auch nie im luftleeren Raum. Sie haben auch in der Schweiz eine sehr lange Geschichte, Kontinuitäten und politische Funktionen.
0: Ja, da sieht man noch ältere Plakate der SVP zu ähnlichen Initiativen. Und das alles zeigt, dass diese Initiative und die Gegenkampagne und der öffentliche Diskurs die Probleme, die uns beschäftigen, nicht berücksichtigen. Oder? Ein Nein alleine wird nicht reichen, da es hat schon früher solche Initiativen gegeben. Es werden noch weitere Initiativen kommen, und wir müssen weiter gegen diese Unterdrückung kämpfen. Und wir dürfen nicht zulassen, dass die SVP und der bürgerliche Staat Step für Step das Klima von Hetze verstärkt. Wir müssen uns unabhängig von den Wahlresultaten selbst organisieren. Das heißt, mit den Freunden und Familien zu reden, auch wenn es anstrengend ist, auch wenn es demotivierend und Ragebait ist oft, müssen wir uns auch gleichzeitig in den Schulen, Arbeitsplätzen oder in der Freizeit organisieren. Wir müssen aus der verteidigenden Haltung herauskommen, die immer wieder gegen diese rassistischen Kampagnen gegenhalten müssen und proaktiver die Diskurse prägen und uns das holen, was wir für ein gutes Leben brauchen.

0: Das war Lucaina mit FF. Du hörst Infolora auf 97,5 MHz und nun kommen wir zur Agenda und den anstehenden Terminen.
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3: 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Mai, ist das feministische Info und Infoloritas im Streikkiosk. 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
0: Dann Abolish Freiheitsstrafe. Ebenfalls am Freitag, 29. Mai, findet eine Veranstaltung des Freiheitsfonds zur Abschaffung von Ersatzfreiheitsstrafen statt. Die Veranstaltung startet um 20.30 Uhr in der Anstatt in Bern.
3: Dann, wir haben es im ersten Beitrag dieser Sendung gehört, am Samstag, dem 30. Mai, findet wieder eine Wohndemo in Zürich statt, gegen eine Stadt der Reichen. Treffpunkt ist für die Demo ist um 14 Uhr beim Hartplatz in Zürich.
0: Und nochmals eine Veranstaltung, ein Podiumsgespräch zu Grenzgewalt, Menschenrechte und Widerstand. Die Veranstaltung von Amnesty International, Watch the Met Alarmphone und Refugees in Libya findet am Sonntag, 31. Mai um 19.30 Uhr im Schauspielhaus in Zürich statt.
3: Und wie bereits gehört, heute organisiert die Bewegung für Sozialismus eine Veranstaltungsreihe gegen die 10 Millionen Schweiz Initiative. Die zweite Veranstaltung zu Racial Capitalism findet am 4. Juni in der Zentralwäscherei in Zürich statt. Am 10. Juni dann findet noch der dritte Teil zu Bewegungsfreiheit für alle statt.
0: Ja, das war das heutige Infolora. Zum Abschluss hören wir noch das Lied Buchstöller von Nathalie Fröhlich. Vielen Dank fürs Zuhören und bis nächste Woche.

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3: Radio Laura 97,5 MHz. Wir begrüßen euch ganz herzlich hier in der Infosendung am Freitag. Mein Name ist Janik.
4: Ich bin Mara. Schön, hört ihr zu.
3: Und heute ist der 29. Mai. Es geht schnell voran, das Jahr. Und heute haben wir wieder eine tolle Infosendung für euch vorbereitet mit folgenden Themen. Zuerst ein widerständiger Gedenktag, denn es ist nun ein Jahr her, seit Michael Kenechukwu Ekemenzi nach einem Polizeieinsatz in Lausanne ums Leben kam. Dann machen wir weiter mit aktuellen Nachrichten. Zuerst Deutschland, wo ein Patient bei einem Polizeieinsatz in einer Klinik starb. Dann haben wir eine Solidaritätsbotschaft von den Müttern des Kollektiv Combat d'Hébergement 93, die für würdige Lebensbedingungen kämpfen in Frankreich. Dann schauen wir uns Libyen an, wo ein neues EU-Abkommen geleakt wurde, das eine geförderte Zusammenarbeit mit den östlichen Kräften bei der Bekämpfung von Migration ausweiten soll. Dann der Tod eines jungen Arbeiters bei der Arbeit in der Hitze in Frankreich. Und zum Schluss machen wir noch den Bogen in die Schweiz und schauen uns die Verstrickungen von Glencore an im Krieg von Israel und dem Genozid an den PalästinenserInnen. Und zum Schluss haben wir wieder mal ein Update gekriegt von Women Defend Rojava. Die laufen so im Feminfo, läuft das jede Woche. Sonst oft ist es auch im Donnerstagsinfos. Aber das ist eben gestern leider ausgefallen. Deswegen dürfen wir heute dieses Update senden. Es geht um die aktuellen Geschehnisse, insbesondere auch mit der syrischen Übergangsregierung. Zum Schluss Agenda, dazwischen tolle Musik. Ich freue mich extrem auf die heutige Sendung.

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1: Genau, wir gedenken heute Michael Kenechukwu Ekemesi, denn es ist nun ein Jahr her, seit er bei einem Polizeieinsatz in Lausanne ums Leben kam. Wir gedenken Ekemesi, der als Ehemann, als Vater, Freund und Genosse in Erinnerung bleibt. Gestern haben sich Menschen bei einer Gedenkfeier für Michael versammelt. Michael Princess Chencherem, Michaels Frau, formuliert eine Forderung: Gerechtigkeit. Wir hören sie gleich selbst.
2: My name is Michael Princess Chencherem. I'm a wife to Michael Kenechukwu Ekemesi. I want the Swiss government or the Swiss state to know that I'm not happy. I'm not happy at all, because even if they give me everything, it's not going to replace Michael in my life. It's not going to take care of us. It's not going to love us the way that Michael loves us. But what I need from them is justice.
1: Mo Wabeile, Aktivist und Mitbegründer von Schwarze Schweiz Online Archiv, schreibt eben da zum Tod von Michael Kenechukwu Ekemesi folgendes Zitat: Wenn schwarze Menschen von der Polizei getötet werden, die Medien jubeln und die Justiz sich weigert, irgendjemanden zur Rechenschaft zu ziehen, spiegelt dies eine weitreichende Kultur der Entmenschlichung wider. Was schwarzen Menschen in der Schweiz widerfährt, ist nicht losgelöst vom andauernden Völkermord am palästinensischen Volk oder von dem, was den Juden und Jüdinnen in der Geschichte Europas widerfahren ist. Unsere Kämpfe sind durch gemeinsame Systeme rassistischer Ausgrenzung und Gewalt miteinander verbunden. Die systematische Entmenschlichung schwarzer Menschen durch rassistische Polizeipraktiken und Migrationspolitik ist Teil eines Kontinuums, das mit Sklaverei und Kolonialismus begann und sich mit dem Holocaust und der Nakba fortsetzte. Diese Geschichte handelt weder ausschließlich von der Vergangenheit, noch ist sie vorbei. Wir leben heute mit ihren Folgen, während weiterhin marginalisierte Menschen getötet werden. Daher ist die Tötung von Michael Kenechukwu Ekemesi kein Einzelfall. Sie ist Teil des fortbestehenden kolonialen Erbes der Schweiz. Wir werden nicht aufhören, uns zu organisieren. Wir werden dieses Erbe weiterhin ins Wanken bringen, indem wir Institutionen zwingen, sich mit ihrer Vergangenheit auseinanderzusetzen. Wir tun dies, indem wir jeden Fall organisieren, dokumentieren und bekannt machen, wie die Fälle von Wabeile, Wilson A., Mike Ben Peter oder Roger Nsoy. Unser Kampf für eine Schweiz ohne Rassismus und Diskriminierung wird durch Organisation, Solidarität und Widerstand stärker. Wir gedenken Michael Kenechukwu Ekemesi, so wie wir Mike Ben Peter gedenken. Beide schwarzen Männer waren Teil von Kollektiven, die sich für die Wohnrechte von MigrantInnen einsetzten. Beide riefen um Hilfe, während sie von der Polizei gewaltsam festgehalten wurden, bevor sie in der Nähe des Bahnhofs von Lausanne an derselben Stelle noch starben. Zitat Ende. Das war der Gedenktag. Wir nutzen dieses Format, um Menschen, aber auch ihren Taten zu gedenken und das aufleben zu lassen. Und dieses Mal war das lange Zitat von Mo Wabeile Hauptinhalt von diesem Gedenktag. Und wir als Redaktion schicken auch solidarische Grüße und viel Kraft und Widerstand an die Familie, an die nahen Menschen von Michael Kenechukwu Ekemesi. Und wir hören jetzt La Rage von Kenny Arcana, bevor wir mit den Kurznews weitermachen.

0: 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Wir kommen zu den Nachrichten.
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0: Deutschland, Baden-Württemberg, Patient stirbt bei Polizeieinsatz in Klinik. In Wiesloch ist vergangene Woche Montag ein Patient in einer psychiatrischen Klinik während eines Polizeieinsatzes ums Leben gekommen. Laut den Behörden hätten Pflegekräfte am Sonntagabend aufgrund aggressiven Verhaltens die Polizei gerufen. Dies hätte den Mann fixiert, woraufhin er kollabiert und schließlich verstorben sei. Die Staatsanwaltschaft prüft nun den Verdacht einer fahrlässigen Tötung. Immer wieder kommt es zu Situationen, in denen Menschen von PolizistInnen getötet und schwer verletzt werden, während sie in einer psychiatrischen Ausnahmesituation sind. Das schreibt Jugendinfo. So liegt der 30-jährige Pedro Corona seit einem Polizeieinsatz in Köln vor einem Monat im Koma, nachdem seine Freunde aufgrund einer psychischen Notlage den Notruf wählten. Sein Anwalt spricht von sogenannt schwerster Polizeigewalt. Anstatt psychosensible Kommunikations- und Deeskalationsstrategien zu fördern, setzt sich die Polizei nach eigener Aussage das Ziel, an Robustheit zuzulegen, soweit die Nachricht von Jugendinfo.
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2: Wir machen direkt weiter mit einer Solidaritätsbekundung für die Mütter des Kollektiv Combat Hébergement 93. Dieses Kollektiv besteht aus Sans-Papier-Frauen und sie kämpfen seit Jahren um würdigere Wohnbedingungen. Die Mütter berichten davon, dass beispielsweise die Schulen ihrer Kinder in völlig anderen Quartieren liegen, also extrem weit entfernt sind von ihren Unterkünften. Das bedeutet für die Mütter zum Beispiel, dass sie teilweise um 6 Uhr morgens aufstehen müssen, um ihre Kinder dann zur Schule zu begleiten. Dieser Kampf des Kollektivs bettet sich ein in die ganz lange Tradition der migrantischen Selbstorganisation in Frankreich, die auch einfach notwendig ist. Wir haben schon etliche Male in unterschiedlichen Sendungen von wirklich abstrusen Praktiken berichtet, die irgendwie Frankreich anwendet, um MigrantInnen zu kontrollieren, zu isolieren und Und deswegen ist diese migrantische Selbstorganisierung dort aber auch so stark. Und deswegen hören wir sie auch gleich selber. Das ist ein Teil einer Rede von einer Kundgebung am letzten Mittwoch.
3: Bonjour, je suis Marie-Ange, responsable de l'association Baobab. Celle qui s'occupe des mamans, qui viennent apprendre à lire et écrire. Et je fais partie de l'hébergement 93. Et depuis des années, nous luttons pour que toutes les mamans soient logées dans le 93. Et aujourd'hui, nous constatons qu'il y a des mamans qui ont pu loger dans le 91, le 94, le 95, et qui ont des enfants qui vont à l'école dans le 93. Elles sont obligées de se réveiller à 5 heures du matin pour pouvoir apprêter ces enfants-là pour les amener dans le 93. Elles sont obligées de rester dans la rue dans le 93 jusqu'au soir pour pouvoir récupérer ces enfants et pour aller et pour retourner dans le 91. Nous n'avons pas lutté pour que ces enfants-là soient éloignés de leur maman, avec leur maman très loin de l'école là où ils vont. Donc nous souhaiterons que ces mères soient relogées dans le 93. Ça nous fera plaisir, ça nous fera du bien que ces mamans-là reviennent là où elles ont, pourquoi elles ont lutté, là où elles étaient. Elles ont des médecins qui sont ici, ils ont l'école qui sont ici, qui ont tout ici. Donc je ne sais pas pourquoi ils sont là-bas. On aimerait que ces mamans reviennent dans le 93. Je vous remercie.
4: La situation du mal-logement dans le 93 à Saint-Denis et Pierrefitte, c'est un problème énorme. Les femmes du collectif Combat Hébergement 93, elles mènent un combat très très courageux qui dure depuis plusieurs années maintenant. Marie-Ange l'a dit, mais c'est des femmes qui ont occupé l'hôpital de la Fontaine, qui ont occupé le parvis de la mairie, qui ont occupé Paris 8. C'est des femmes qui ont des enfants en bas âge et c'est une urgence vitale de pouvoir les reloger correctement. La réalité, c'est qu'il existe des logements vides dans le 93. Rien qu'à Saint-Denis, il y en a 4000. Il y a aussi des sièges sociaux de grandes entreprises à la plaine qui occupent des bâtiments énorme. Donc nous, ce qu'on réclame, c'est non seulement la réquisition des logements vides pour les mettre au service de celles et ceux qui en ont besoin, et c'est le cas évidemment de ces mamans, mais aussi d'étudier comment les entreprises occupent leurs sièges sociaux, leurs bureaux, et quels seraient les budgets pour en réalité les transformer dans des hébergements habitables ici et maintenant. Donc on envoie évidemment toute notre solidarité à toutes ces femmes et on se tiendra à leur côté. On fera tout ce qui est en notre pouvoir pour essayer de visibiliser leur combat et de porter leurs revendications.
2: In dieser Rede, die wir soeben gehört haben, spricht zuerst Marie-Ange von der Association Baobab, die das Kollektiv in ihrem Kampf unterstützen. Die Aktivistin beschreibt, wie wir vorhin schon kurz zusammengefasst haben, dass die Mütter des Kollektiv Combat Hébergement in ganz weit entfernte Quartiere untergebracht wurden, zum Beispiel im 91., 94., 95. Quartier. Und so sind sie dann gezwungen, früh morgens etwa um 5 Uhr aufzustehen, um in das Quartier 93 zu fahren, wo ihre Kinder zur Schule gehen. Und danach müssen sie dann den ganzen Tag auf der Straße im Quartier 93 ausharren, bis sie ihre Kinder dann wieder von der Schule abholen können. Die Aktivistin weist außerdem darauf hin, dass das Kollektiv der Mütter bereits seit Jahren kämpft und auch dafür gekämpft hat, im Quartier 93 bleiben zu können. Die Mütter hätten nicht dafür gekämpft, weit weg von ihren Kindern zu sein. Sie wünschen sich hingegen, in das Quartier zurückzukehren, wo sie auch politisch aktiv und organisiert waren. Weil nicht nur die Schulen, sondern auch alles Weitere und die Gesundheitsversorgung zum Beispiel sei im Quartier 93. Im zweiten Teil der Rede spricht eine andere solidarische Aktivistin, die ergänzt, dass diese schlechte Unterbringung von migrantischen Frauen ein enormes und strukturelles Problem sei. Problem vielleicht in Anführungszeichen, weil das natürlich auch politisch so gewollt ist. Sie führt nämlich weiter aus, dass die Frauen seit Jahren einen sehr mutigen Kampf führen und es auch dieselben Frauen und Aktivistinnen waren, dieses Kollektiv Hébergement 93, die zum Beispiel bereits das Hôpital de Fontaine in Paris besetzt haben und andere Teile des Gemeinderates, um für würdigere Unterbringungsmöglichkeiten zu kämpfen. Denn gleichzeitig ist die Realität, dass im Quartier 93 mindestens 4.000 leerstehende Wohnmöglichkeiten existieren. Diese gehören aber alle großen Konzernen, die diese bewusst und gewollt leerstehen lassen. Und das Kollektiv und die AktivistInnen fordern diese zurück für all jene, die Wohnraum brauchen. Und dieser Kampf zeigt uns einmal mehr, wie wichtig auch die Verbindung von Kämpfen ist gegen das Kapital, gegen Gentrifizierung und natürlich vor allem auch gegen unwürdige Migrations- und Asylbedingungen.

0: Radio Lora 97,5 MHz, das ist die Infosendung am Freitagabend und das war Il faut se lever, also wir sollen uns erheben, wir müssen uns erheben von Tiken Cha Fakoli. Und wir sind immer noch mittendrin in den Nachrichten.
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0: Libyen. Ein an Statewatch durchgesickertes Dokument bestätigt, dass die EU begonnen hat, mit den östlichen Kräften Libyens bei der Migrationskontrolle zusammenzuarbeiten. Geplant sind Schulungen, materielle Unterstützung und der Aufbau eines sogenannten Migrationskoordinationszentrums in Benghazi. Konkret heißt das, die EU wird materielle Unterstützung leisten, um die Fähigkeiten libyscher Kräfte auszubauen, Menschen abzufangen, zurückzudrängen und festzuhalten, die versuchen, Libyen in Richtung Europa zu verlassen. Bereits im Januar 2026 hatte ein Bericht des Journalisten Matthias Monroy Pläne für ein von der EU finanziertes Maritime Rescue Coordination Center, also dieses Migrationskoordinationszentrums veröffentlicht. Bislang arbeitete die EU offiziell mit der Regierung der Nationalen Einheit in Tripolis zusammen. Gleichzeitig gab es laut Berichten bereits informelle Kooperationen mit den östlichen Kräften bei der Kontrolle der Migration auf See, beispielsweise durch die EU-Grenzschutzagentur Frontex. Sogenannt. Der General Haftar und seine Söhne stehen seit Jahren wegen schwerer Misshandlungen von Menschen auf der Flucht in Kritik. Das jetzt geleakte Dokument enthält Details zur Modernisierung maritimer Koordinierungsstrukturen und Kommunikationseinrichtungen. Ein anerkanntes MRCC, wie diese Einrichtungen abgekürzt heißen, würde den östlichen Streitkräften internationale Legitimität verleihen und ihnen ermöglichen, die sogenannten Such- und Rettungszonen vor der Küste zu kontrollieren. Einfacher ausgedrückt bedeutet das, ein solches Zentrum ermöglicht es östlichen Streitkräften, die Migration auf Ersuchen der EU einzuschränken, ohne dass die EU sich offiziell mitschuldig machen würde. Die Menschenrechtsorganisationen kritisieren die Zusammenarbeit seit Jahren. Die sogenannte libysche Küstenwache war laut zahlreichen Berichten an Misshandlungen, Inhaftierungen, Folter und Gewalt gegen Geflüchtete beteiligt. NGOs werfen der EU deshalb vor, an diesen Praktiken mitschuldig zu sein. Also sie ist in diesem Sinne daran mitschuldig und um das nochmals genauer zu sagen, versucht jetzt so einen institutionellen Weg zu finden, um sich da so aus der Verantwortung zu ziehen. Alamara Kwaya Betum, Geschäftsführerin von Statewatch, sagt hierzu, dies markiert eine zutiefst alarmierende Eskalation in einer ohnehin schon beunruhigenden und gefährlichen Partnerschaft zwischen der EU und Libyen. Und weiter, was als Investition in Kapazitätsaufbau so genannt dargestellt wird, ist in Wirklichkeit Unterstützung, die den Missbrauch, die Inhaftierung und die Ausbeutung von MigrantInnen ermöglicht. Durch die Auslagerung der Migrationskontrolle an Drittstaaten bezahlt die EU faktisch andere dafür, Maßnahmen durchzuführen, von denen sie sich politisch und rechtlich distanzieren will. Dieser Ansatz ist nicht nur moralisch unvertretbar, sondern zementiert auch rassistische und koloniale Machtverhältnisse, die die europäische Migrationspolitik prägen, so die Geschäftsführerin von Statewatch.
2: Genau, und an dieser Stelle schon ein vorgezogener Veranstaltungshinweis, und zwar geht es um diesen Sonntag, da macht nämlich diese Organisation Refugees in Libya, die ganz viele dieser Verbrechen dokumentieren, eine

0: Eine Podiumsdiskussion in Zürich im Schauspielhaus Pfauen gemeinsam mit der Republik und Watch the Mad Alarm Phone und Amnesty International. Da kommt David Jambio von der Organisation Refugees in Libya und eine Juristin, die nämlich seine Verfahren begleitet, weil David Jambio hat all diese Folterfälle und so weiter selber miterlebt in Libyen und hat das aber überlebt und schlägt nun zurück mit Klagen vor dem Internationalen Strafgerichtshof, aber auch mit dieser Arbeit in der Organisation, der Dokumentation und dem Widerstand. Und jetzt gibt es eben diesen Sonntag um 19.30 Uhr im Schauspielhaus Zürich diese große Veranstaltung. Dort geht es natürlich auch um juristische Fragen, aber auch um moralische Fragen, wie können wir mit Menschenrechten wirkungsvoll intervenieren und natürlich auch, wer trägt die Verantwortung an dieser tödlichen Migrationspolitik, wie wehren wir uns effektiv und gemeinsam gegen diese. Da wollten wir nochmal in Ruhe darauf eingehen, das euch ans Herzen legen. Wenn ihr mehr auch über diese Thematik erfahren wollt, dann ist dieser Sonntag sicher ein sehr geeigneter Anlass dafür. Und es wäre natürlich schön, wenn dieser große Saal komplett ausgefüllt werden kann, weil natürlich auch wichtige Gäste kommen.
1: Ja, und zur Einstimmung in die Veranstaltung könnt ihr auch ein sehr kurzes Interview bereits schon hören. Das haben wir vor 2 Wochen gesendet mit David Jambio. 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
0: 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Genau, in der Übersicht schon angekündigt am Anfang der Sendung. Es geht sehr schnell, das Jahr geht sehr schnell vorbei oder schreitet sehr schnell voran und der Sommer auch. Und wir haben enorme Hitze schon. Und in Frankreich ist deswegen ein junger Arbeiter auf der Arbeit gestorben wegen dieser Hitze. Und zwar war das in der Nacht auf den 27. Mai. Da starb in Frankreich ein 19-Jähriger. Nach Angaben von Isidrom Ardèche war der junge Mann gerade auf einem Dach beschäftigt, als er sich unwohl fühlte und anschließend notfallsmäßig ins Krankenhaus gebracht wurde. Trotz der medizinischen Versorgung verstarb er noch in derselben Nacht. Auch wenn die Umstände seines Todes noch nicht ganz geklärt und bekannt sind, wird sein Unwohlsein auf die große Hitze zurückgeführt. Für die Drôme wurde am Donnerstagmittag die Hitzewarnstufe Gelb ausgerufen. In der Region stieg die Temperatur am Dienstag im Schatten bereits auf über 31 Grad. Besonders Bauarbeiter, die im Freien arbeiten und sich körperlich stark anstrengend, sind verstärkt anfällig für einen Hitzschlag. Dieser tragische Tod zeigt einmal mehr, dass Arbeitnehmende unter Bedingungen arbeiten müssen, die sie nicht nur materiell ausbeuten, sondern auch körperlich. So werden Menschen aufgrund von miserabler Rechtslage für Arbeitnehmende gezwungen, bei extremster Hitze einfach weiterzuarbeiten. Deswegen sagen wir einmal mehr, wir müssen als Arbeiterinnen uns stärken und unsere Kämpfe organisieren, auch gegen die Klimakrise, die nämlich in direktem Zusammenhang mit der Ausbeutung von ArbeiterInnen im Kapitalismus steht und diese verstärkt.
1: Jetzt gehen wir noch in die Schweiz, nach Bern. Der Klimastreik fordert den Stopp der Kohlelieferungen von Glencore an Israel. Gestern protestierten der Klimastreik Bern und die Swiss Coalition Against Glencore zusammen auf dem Bahnhofplatz in Bern gegen die Verstrickung des Schweizer Rohstoffkonzerns Glencore in Israels Kriegsführung und den Genozid an den PalästinenserInnen. Anlass war die jährliche Generalversammlung von Glencore in Zug. Martin Reck von der Swiss Coalition Against Glencore sagt: Glencore, das ist nicht nur ein fossiler Konzern, dessen Kohle die Klimakrise weiter befeuert. Nein, dieselbe von Glencore bereitgestellte Kohle macht auch den Genozid in Palästina möglich. Zitat Ende. In der Medienmitteilung heißt es weiter, der Schweizer Rohstoffhändler und Bergbaukonzern Glencore gehöre zu den wichtigsten KohlelieferantInnen von Israel. Die von Glencore gelieferte Kohle werde in Israel für die Energieversorgung illegaler Siedlungen in den besetzten palästinensischen Gebieten und für die israelische Militärinfrastruktur verwendet. In einem Bericht wirft auch die UN-Sonderberichterstatterin für die palästinensischen Gebiete, die besetzten, Francesca Albanese, Glencore vor, von der israelischen Wirtschaft zu profitieren, die eine Wirtschaft des Genozids geworden sei. Wir hören jetzt kurz rein in die Aktion von gestern.
2: Die von Glencore bereitgestellte Kohle macht auch den Genozid in Palästina möglich. Israel hat keine eigene Kohleförderung und ist komplett abhängig von Kohlelieferungen durch Konzerne wie Glencore. Somit nehmen fossile Konzerne eine zentrale Komplizenschaft im Genozid gegen die PalästinenserInnen ein. Sie profitieren vom erhöhten Energiebedarf der israelischen Kriegsmaschinerie und fördern dadurch eine genozidale Wirtschaft.
1: Glencore hat seinen Sitz in der Schweiz und wird zu großen Teilen auch von Schweizer GeldgeberInnen finanziert. So gehören zum Beispiel die UBS, die Zürcher Kantonalbank und die Schweizerische Nationalbank zu den InvestorInnen von Glencore. In der Woche der Generalversammlung von Glencore schlossen sich politische Organisationen weltweit zu einer Aktionswoche zusammen. Die Kampagne des Klimastreiks Bern und der Swiss Coalition Against Glencore sind Teil eines globalen Netzwerks gegen Glencore. AktivistInnen in Kolumbien haben beispielsweise erkämpft, dass die Regierung 2024 ein Energieembargo gegen Israel verhängt hat. Die südafrikanische BDS-Koalition leistet seit mehreren Jahren Widerstand dagegen, dass Glencore Kohle aus Südafrika abbaut und nach Israel liefert.
0: Und dann noch eine Kurzmeldung, und zwar aus Deutschland. Da wurde nämlich Abdallah A. nach einem sehr langen Kampf, nach 35 Jahren, seine deutsche Staatsbürgerschaft gegeben, nur um sie danach ihm direkt wieder zu entziehen, und zwar aufgrund von zwei Palästina-solidarischen Posts auf Instagram. Migrantifa Berlin berichtet davon und schreibt, dass dies natürlich ein weiteres Mittel der Einschüchterung und der Repression sei, und sie fordern, wie wir auch, Bleiberecht für alle.
1: Und jetzt hören wir ein nächstes Lied. Es heißt Rich People. Es ist sehr passend zur aktuellen Weltlage und wurde gewünscht von der lieben Miel, die uns immer wieder mit tollen Beiträgen in der Sendung unterstützt. Es heißt Rich People und ist von Carsey Blanton.

0: Das war Rich People von Kirsty Blanton. Wir sind hier in der Infosendung am Freitagabend.
1: Wait.
0: Und jetzt kommen wir zum eigentlich schon letzten Block vor der Agenda dann. Es ist ein Update von Women Defend Rojava. Die senden uns jede Woche zwei Updates, die, was alles gerade passiert. Das passiert ja sehr viel, insbesondere auch seit Anfang Jahr. In Rojava, ja, so, ihr kriegt einen guten Überblick, was gerade so abgeht. Immer am Montag im Feminfo könnt ihr das normalerweise hören oder am Donnerstag im internationalistischen Info. Das ist gestern ausgefallen, deswegen heute ausnahmsweise mal am Freitag. Ja, wir wünschen euch viel Spaß. Ich muss es noch kurz heraussuchen, dann geht es dann auch schon.
2: So. Nachricht aus dem Herzen der Frauenrevolution. Von Women Defend Rojava.
3: Liebe Freundinnen, wir melden uns aus Rojava, dem Herzen der Frauenrevolution. Rojava ist eine Region in Nord- und Ostsyrien, in der 2012 eine sozialistisch-demokratische Revolution ausgerufen wurde. Die Menschen hier organisieren sich nach dem Gesellschafts- und Verwaltungsmodell des demokratischen Konföderalismus. Dieses Konzept wurde von Abdullah Öcalan, dem Repräsentanten der Freiheitsbewegung in Kurdistan, entwickelt. Nach diesem Modell organisieren sich die Menschen basisdemokratisch in Räten, Komitees, Kommunen und Frauenstrukturen. Die Befreiung der Frau ist nach der Philosophie Jin Jian Azadi eine zentrale Säule einer demokratischen Gesellschaft. Eid al-Adha. Ganz Rojava ist in diesen Tagen auf den Beinen und in den Vorbereitungen für das muslimische Opferfest Eid al-Adha, kurdisch Cezna Kurbane. Das Fest dauert 4 Tage und erinnert an die Bereitschaft des Stammvaters Abraham, einen seiner Söhne zu opfern, um Gott seinen Glauben zu beweisen. Häuser werden geputzt, Süßigkeiten für die Kinder gekauft, Gebäck vorbereitet und letzte Einkäufe getätigt. Alles wird vorbereitet, um Besuch zu empfangen. Dieses Jahr beginnt der Eid am Abend des 26. Mai. Der Tag beginnt früh am Morgen mit dem Waschen, dem Anlegen festlicher Kleidung und dem Besuch der Moschee für das gemeinsame Morgengebet. Nach dem Gebet wird das Opfertier, meist ein Schaf, eine Ziege oder ein Rind, geschlachtet. Das Fleisch wird traditionell in 3 Teile aufgeteilt. Ein Teil für die eigene Familie, einer für Verwandte und NachbarInnen und ein Teil für Bedürftige. Die restliche Zeit stehen das Beisammensein, die Gemeinschaftlichkeit sowie die Besuche bei NachbarInnen, FreundInnen und Familien im Vordergrund. In Rojava besuchen viele Familien am ersten Abend die gefallenen Friedhöfe, um der Gefallenen zu gedenken. Familien, FreundInnen und die Bevölkerung sitzen an den Gräbern, zünden Kerzen oder Räucherstäbchen an und gedenken gemeinsam der Gefallenen aus dem Kampf gegen den IS. Die KCK, Komachewaken Kurdistan, Union der Gemeinschaften Kurdistans, ruft zum Opferfest die gesamte Gesellschaft zu gesellschaftlicher Solidarität, demokratischer Organisierung und der Stärkung der kurdischen Einheit auf. Die KCK erklärte, das Opferfest erinnere an den Widerstand gegen Ungerechtigkeit und Unterdrückung und müsse deshalb auch in der Gegenwart mit einem Bewusstsein für gesellschaftliche Verantwortung verbunden werden. Gegen Unterdrückung und Leugnung Haltung zu zeigen, gehört zum historischen Gedächtnis dieses Feiertages. Die Erklärung ruft dazu auf, sich gegen gesellschaftliche Spaltung, Diskriminierung und Konflikte zwischen Bevölkerungs- und Glaubensgruppen zu stellen. Ernennung des syrischen Volksrates, Parlament. In ganz Rojava protestieren Parteien, gefallenen Familienräte, lokale Räte, zivilgesellschaftliche Organisationen sowie politische Gruppen gegen das Vorgehen der syrischen Übergangsregierung bei der Ernennung des neuen syrischen Volksrates, der das neue Parlament darstellen soll. Der neue Volksrat soll insgesamt aus 210 Mitgliedern bestehen. 70 Sitze werden direkt durch die Übergangsregierung vergeben. Die Wahlen fanden in Wahlkomitees statt, die ebenfalls durch die Ernennung von Personen zusammengesetzt wurden. Damit wurden die Mitglieder des Volksrates nicht demokratisch gewählt. Außerdem war vielen Menschen in der Bevölkerung der Wahlvorgang weder bekannt noch transparent. In einem Statement von 21 Parteien und Organisationen heißt es: Wir haben bereits deutlich gemacht, dass wir uns an diesem Prozess nicht beteiligen werden. Dieses Vorgehen des Wahlmechanismus spiegelt weder den Willen des kurdischen Volkes noch den der Bevölkerungsgruppen der Region wider und bildet keine Grundlage für einen echten demokratischen politischen Prozess. Ebenso beweist die fortgesetzte Arbeit mit Ausnahmegesetzen und Sonderregelungen dies, allerdings mit neuen Mitteln und Mechanismen, die versuchen, dem politischen Prozess ein scheinbar legitimes Gesicht zu geben, obwohl ihnen die Legitimität und Akzeptanz durch das Volk fehlen. Sie kritisieren außerdem die Ernennung von Personen in die Wahlkomitees sowie die Ernennung des Vertreters der Region Serikanje. Durch das Geschehene hat einmal mehr die Strategie der Ausgrenzung und Marginalisierung offenbart, die durch die selektive Ernennung einiger weniger Personen umgesetzt wurde. Dies widerspricht den grundlegendsten Prinzipien von Demokratie, Gerechtigkeit und echter nationaler Partnerschaft. In Hesseke zeigen die Ergebnisse dieses Vorgehens, dass christliche Gemeinschaften nicht mehr repräsentiert sind, was sich erheblich auf die politische und demografische Vielfalt der Region auswirkt. Auch die Partei der armenischen Einheit hat keinen Sitz im Volksrat erhalten. Dies bedeutet eine weitere Schwächung der politischen Repräsentation in Syrien. Straßenumbenennung in Homs. Die Aktivistin Hanin Khalifa bekräftigte, dass Syrien in seiner langen Geschichte stets als offener Raum für alle Kulturen und Konfessionen bekannt war. Die gegenwärtige Regierung versuche jedoch, eine monolithische und ausgrenzende Vision durchzusetzen, sei es durch Lehrpläne oder durch Umbenennung von Straßen und öffentlichen Symbolen. Sie erklärte, die wiederholten Änderungen von Straßennamen und historischen Wahrzeichen seien keine bloßen Verwaltungsentscheidungen, sondern transportierten politische und ideologische Botschaften, die auf die Etablierung eines rigiden religiösen Diskurses abzielten. Die Umbenennung einer Straße, die den Namen von Sultan Pascha al-Atrash trug, einem der bedeutendsten Anführer der großen syrischen Revolution gegen den französischen Kolonialismus, sei ein Versuch, die Geschichte der DrusInnen auszulöschen, sagt Hanin Khalifa. Die vorgeschlagene Verfassung bekräftigt Ausgrenzung und Marginalisierung, sagte sie. Da jedes politische Projekt, das nicht auf nationaler Partnerschaft und Respekt vor Pluralismus beruhe, nicht in der Lage sei, echte Stabilität im Land zu schaffen. Umbenennung der Schulen wird abgelehnt. Die Übergangsregierung schickte letzte Woche Listen mit neuen Namen für Schulen an das lokale Bildungskomitee in Khamishlo. Die Schulen in Rojava sind nach Gefallenen benannt, die gegen den IS gekämpft haben, und sollen deren Ehrung und Erinnerung bewahren, indem ihr Mut und ihre Ideen weitergetragen werden. Die Shehdiya-Schule soll künftig den Namen Esed el-Din Sherko tragen. Für die Shehid Feharkat-Schule wurde erneut der frühere Name Hittin vorgeschlagen, der bereits während der Baath-Herrschaft verwendet worden war. Das Bildungskomitee, die SchülerInnen und die LehrerInnen lehnen diese Vorschläge vehement ab und haben eine Antwort an Damaskus gesendet. Vermehrt finden in ganz Nordsyrien Proteste gegen die von der Führung in Damaskus auferlegte Umbenennung von Bildungseinrichtungen statt. Treffen von 2000 kurdischen und arabischen Frauen in Kobane. Mitte Mai haben sich in Kobane 2000 Frauen unter dem Motto »Mit dem Willen freier Frauen werden wir ein demokratisches Syrien aufbauen« getroffen. Arabische und kurdische Frauen haben einen Tag lang über Fragen der politischen Teilhabe, rechtliche Garantien für ihre Errungenschaften sowie ihre Rolle in der zukünftigen Staatsordnung Syriens beraten. Teilgenommen haben sowohl Frauen aus der Gesellschaft, Friedensmütter, Mitglieder von Frauenorganisationen, Angehörige von Gefallenen als auch YPG-Kämpferinnen. Ein viel diskutiertes Thema war die rechtliche Absicherung der zahlreichen Errungenschaften der Frauenbewegung in Nord- und Ostsyrien in der neuen Verfassung Syriens. Unter anderem forderten die Teilnehmerinnen, die YPG offiziell als legitime Schutzkraft der Gesellschaft anzuerkennen. Außerdem machten die Teilnehmerinnen in Gesprächen und Redebeiträgen immer wieder deutlich, wie wichtig die politische Teilhabe von Frauen in allen Entscheidungsstrukturen Syriens ist. In der neuen syrischen Ordnung dürfen Frauen nicht erneut an den Rand gedrängt werden, erklärte Ilham Ahmed, die Co-Außenbeauftragte der Selbstverwaltung Nord- und Ostsyriens. Das Treffen war auch deshalb sehr wichtig, weil arabische und kurdische Frauen gemeinsam über Perspektiven diskutiert haben. Damit haben sie sich aktiv gegen die von der Übergangsregierung geförderte Spaltung zwischen arabischer und kurdischer Gesellschaft gestellt. Sechste Rückkehrtruppe bricht nach Afrin auf. In der letzten Woche ist ein weiterer Konvoi vertriebener Familien von Khamshlo und Derek aus Richtung Afrin aufgebrochen. Dieses Mal haben sich rund 1000 Familien, viele bereits am Abend zuvor, mit ihrem Hab und Gut am jeweiligen Rand der beiden Städte getroffen, um am frühen Morgen gemeinsam in ihre Heimat aufzubrechen. Es ist mittlerweile die sechste Rückkehrgruppe, seit die Rückkehr im Waffenstillstandsabkommen vom 29. Januar zwischen der Übergangsregierung und der Selbstverwaltung vereinbart wurde. Als im März dieses Jahres die erste Gruppe zurückkehrte, gingen emotionale Bilder um die Welt, als vertriebene Familien zum ersten Mal wieder den Boden Afrins betreten konnten. Die Familien waren 2018 aus Afrin geflohen, als die Türkei gemeinsam mit dschihadistischen Milizen die Stadt und Region besetzt hatte. Die türkische Besatzungsmacht verfolgte seitdem neben einer klassischen Kolonialpolitik auch eine Politik der ethnischen Säuberung. Mehr als 400.000 Menschen wurden aus ihren Dörfern und aus der Stadt Afrin vertrieben. Seitdem mussten die Familien aufgrund des andauernden Kriegsgeschehens in Nord- und Ostsyrien immer wieder erneut fliehen. Viele haben auf ihrer Flucht in bis zu 6 verschiedenen Städten gelebt. Oft in Flüchtlingslagern oder provisorisch in Schulen. Weitere Konvois sind geplant, denn noch längst nicht alle Vertriebenen konnten bisher zurückkehren. Auch Vertriebene aus Serkanie, das 2019 von der Türkei besetzt wurde, warten auf ihre Rückkehr. Darüber wird weiterhin zwischen der Selbstverwaltung und der Übergangsregierung verhandelt. Und damit wünschen wir revolutionäre Grüße aus Rojava.

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2: Jetzt kommt die Agenda noch und die Agenda beschränkt sich eigentlich auf dieses Wochenende, weil es ist so viel los. Heute Abend zum Beispiel noch könnt ihr ans Solitznacht im Streikhaus, das findet jeden Freitag statt, es beginnt um 19 Uhr und gekocht wird von geflüchteten Frauen und alle Einnahmen gehen auch an sie. Genau.
3: Dann am Samstag gegen eine Stadt der Reichen findet die große Wohndemo statt. 14 Uhr Hartplatz ist Besammlung, kommt alle. Wir haben am Mittwoch auch ein gutes Interview gemacht zum Thema Wohnungsnot in der Stadt Zürich und in den nächsten paar Infosendungen am Mittwoch werden auch noch weitere Inhalte folgen.

0: Das war ein kleiner Einspieler zur Wohndemo, die morgen stattfindet. Kommt alle. Und dann gibt es morgen auch noch eine Veranstaltung am Abend im Streikhaus. Die ist aber auch offen für alle. Und zwar geht es dort um den Neokolonialismus in Afrika. Es ist eine Veranstaltung mit Bafta Sarbo, die ihr vielleicht auch schon kennt, weil sie bei Büchern wie Diversität der Ausbeutung mitgearbeitet hat oder wie Europa Afrika unterentwickelte, das Vorwort schrieb. Und genau, Kolonialismus schuf den kapitalistischen Weltmarkt, in dem kolonialisierte Länder zu Rohstofflieferanten und Quellen billiger Arbeitskraft gemacht wurden. Der Neokolonialismus setzt dieses Abhängigkeitsverhältnis bis heute fort durch Konzerne und Finanzinstitutionen, die wirtschaftliche Kontrolle und Ausbeutung sichern. Und morgen wird diskutiert mit Bafta Sarbo über aktuellen Formen neokolonialer Verhältnisse in Afrika, ihre Funktion für die kapitalistische Weltordnung und die Auswirkungen auf die Arbeiterinnenklasse dort wie hier. Genau. Und es findet morgen auch noch, falls ihr in Basel seid, das Mattenstraßfest statt. Das ist so ein gemeinschaftlicher Wohnort in Basel. Und die haben auch so einen Schuppen, wo sie immer wieder Veranstaltungen machen. Und morgen ist das jährliche Mattenstraßfest. Da haben wir uns sagen lassen, dass das mega schön ist und sind ein bisschen traurig, dass wir das verpassen. Es gibt Brunch, Drag-Performances, Basteln, Konzerte, Karaoke, DJ-Sets. Also ich glaube, das wird ein wunderschöner Sommertag morgen in Basel auch. Genau, das wäre es vielleicht von meiner Seite erstmal für den Samstag. Janik, willst du übernehmen für den Sonntag?
1: Ja, Sonntag haben wir schon angesprochen, eine Veranstaltung, und zwar ist das die mit David Jambio, Europas tödliche Grenzpolitik, eine Anklage heißt die, am 31. Mai im Schauspielhaus um 19.30 Uhr. Und David Jambio lädt euch hier jetzt auch noch gleich selbst ein.
0: Der Ton fehlt, aber...
2: Zurich, this is David Jambio. I just want to give you a heads up that I look forward to seeing you this Sunday at Schauspielhauser. Well, there is a lot happening around the world, but each deserves equal attention. I look forward to seeing all of you. Cheers.
1: Ja, genau. 19.30 Uhr, Schauspielhaus, diese Veranstaltung. Und dann ist auch noch am Lierenweg ein ausklingender Wohndemo, das ja auch am Sonntag stattfindet.
0: Genau, ich glaube, das wird auch ganz schön. Und ja, in diesem Sinne wünschen wir euch...
1: Oh nein, etwas habe ich noch, Entschuldigung. Ah, ja. Eine Kundgebung, die am 2. Juni stattfindet, das ist der Dienstag. Und zwar geht es um eine transfeindliche Veranstaltung, die dann stattfinden soll, und dagegen wollen wir ein Zeichen setzen. Das heißt, kein Platz für rechte Hetze und bürgerliche sogenannte Redefreiheit, und ja, für ein Selbstbestimmungsrecht von Transpersonen am 2. Juni 17.30 Uhr. Der Ort folgt noch, aber haltet da schon mal Ausschau. Eine wichtige Kundgebung.
0: Genau, und in diesem Sinne wünschen wir euch ein widerständiges Wochenende und einen widerständigen Start in die neue Woche. Danke fürs Zuhören. Macht's gut.
1: Tschüss.

0: Ja, apropos Bücher zum heutigen Thema, empfehlen können wir euch das Buch Anarcha-Feminismus von Silke Lohschelder. Das ist ja sozusagen das Basiswerk über dieses Thema, wo am Anfang sowohl die klassischen anarchistischen Theoretiker, ist bewusst nicht gegendert, diskutiert werden, was sind ihre Ansichten und wie verhalten sich ihre Ansichten zum Frauenthema. Außerdem geht es dann um verschiedenste anarchistische Feministinnen und Gruppen von solchen, zum Beispiel eben um die Emma Goldman natürlich, um die Mujeres Libres in Spanien, um deutsche Syndikalistinnen, um die russischen Nihilistinnen, die auch ziemlich cool waren. Also sehr zu empfehlen. Und zum Schluss gibt es in diesem Buch dann noch einen ausführlichen Teil über verschiedene feministische Strömungen. Also auf jeden Fall sehr lesenswert. Ein zweites Buch, das wir euch empfehlen können, ist die Autobiografie von Emma Goldman. Die heißt Gelebtes Leben. Also für alle, die interessiert, was es wirklich auf sich hat mit diesem Spruch, den wir alle kennen, nämlich If I can dance to it, it's not my revolution. Der wird ja Emma Goldman zugeschrieben. Bitte das Buch lesen. Da steht das alles drinnen. Und das dritte Buch, das wir euch empfehlen möchten, heißt Feministinnen in der Revolution. Da geht es um feministische Anarchistinnen im Spanischen Bürgerkrieg. Geschrieben hat das Vera Bianchi. Ja, ist auch auf jeden Fall spannend zu lesen.
1: Herzlich willkommen beim Nachtprogramm auf Radio Lora 97,5 mit Frauenmusik. In den großen Major-Labels der Musikindustrie sind immer noch die Männer am Drücker, was zur Folge hat, dass das musikalische Schaffen von Frauen, sei es als Sängerin, als Komponistin oder als Bandmitglied, oftmals noch im Schatten steht. Grund genug für die Frauenredaktion bei Radio Lora, das heutige Nachtprogramm mit Frauenmusik zu füllen. Du hörst laute, leise, schräge, witzige, unbekannte und bekannte Musik von Frauen. Viel Spaß.
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4: 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Du weißt es, wir machen die spezielle Dance-Radiomusik-Sendung. Anfang der 70er, 80er Jahre, auch Luschweifer in den 90er Jahren gemacht. Spezielle Themensendungen, nicht 0815 Dance Music, die überall immer gehört. Nein, das machen wir nicht. Wir machen spezielle Dance-Sounds, wo du vielleicht damals in den Club gehört hast. Aber nicht immer und überall auf den 0815 Radiosendungen. Nein, da auf Dance Tracks. Immer am ersten, letzten Video vom Lights. Amik, DJ Johnny J. Heute 80s American Club Dance Music Only. Vielleicht der ein oder andere Song, den vielleicht einmal gehört hast. Und dann sagst du, aha, okay, ja, ich kann mich erinnern. Das ist der Sinn von der Sache. Vielleicht auch andere Versionen, längere Versionen. Sicherlich kein Mashup oder ein Remix. Nein, alles Original Sounds. Amik, wie immer, DJ Johnny J.

ist im Jahr 1980 aus Vallejo, Kalifornien. Can Funk Shine, Got to Be Enough. Und es ist nicht enough bis um 9 Uhr am Abend mit gutem Club Dance Sound hier auf Radio Lora. Gute funkige, dancige Sounds von früher, von den 80er Jahren. Das hörst du heute bis um 9 Uhr am Abend hier auf Dance Tracks. Amig wie immer DJ Johnny J.

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1: Über der Nordostküste aus New York. Beatrice Melba Smith, best bekannt als Melba Moore. Aus dem Jahr 1983. It's Really Love, Really Love mit guter Dance-Musik aus den 80er Jahren. Club American Dance Music Only, auf Dance Tracks. Mit der Melba Moore aus dem Jahr 1983, wo in den 70er Jahren viel auch in den diversen Broadway-Produktionen auftreten ist. Und heute hier bei Dance Tracks. It's Really Love.

Wir gehen nach Englands Delegation. Auch sie haben in den, vor allem in den 80er Jahren sehr viele Songs geschrieben, die auch in den Clubs gespielt worden sind. Und das ist aus dem Jahr 1982. It's your turn. Und es ist deine Zeit, wenn die Dance Tracks verschlossen. Immer am ersten, immer am letzten Freitag vom Monat zwischen 8 und 9 hier auf Dance Tracks. Radio Lora 97,5 MHz. Weißt, wir machen immer noch spezielle Dance-Musik-Sendungen und immer noch für euch speziell Dance-Musik-Online.

George Duke. 1983 hat er sein 16. Studioalbum aufgenommen. Guardian of the Light. Und da ist das Lied Reach Out. Auch ein Klassiker, was die Dance-Geschichte von den 80er Jahren anbelangt. Vor allem in den Clubs und in den speziellen Radiostationen ist er auch auftreten. Er, der im Alter von 4 Jahren von seiner Mutter zu einem Konzert gebracht worden ist und hat gesagt, bring mir Piano, bring mir Piano. Und von dort hat er sein Interesse mit der Musik stattgefunden, hier auf Dance Tracks.

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1: Zurück nach Europa, nach Holland, Blue Feather. Aus dem Jahr 1980 war der erste Hit. Let's Funk Tonight. Man merkt auch, dass auch elektronische Musik funkig und groovig tönen. Das ist der Beweis auf den.

aus dem Jahr 1980, der Brother Johnson's Light Up the Night, aus dem gleichnamigen Album Light Up the Night, ihr viertes Album war 1980. Aus dem Album, wo auch das berühmte Lied Stomp rausgekommen ist, aber das hörst du auf anderen Radiostationen nicht bei uns. Nein, nein, nein, nein. Light Up the Night, funky, groovy, Dance and Music Only, Dove Dance, Tracks aus dem Jahr 1980, der Brothers Johnson, DJ Johnny J. Mick.

0: Im Jahr 1987, der Lothar Wanderers, I Really Didn't Mean It. Aber wir meinen es genauso mit dem guten Dance-Sound da von den 80er Jahren. 1987 ist das Lied rausgekommen.
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0: Aus dem Jahr 1983 Sharon Redd, auch aus der Ostküste. Groovige, fassige Dance-Sound. Beat Streets. Auch ein Lied, das unter anderem für Breakdance-Fans sicher ein Highlight war. Hier auf Dance Streets. Immer am ersten, immer am letzten Freitag vom Monat zwischen 8 und 9 hier auf Radio Lora. Mit DJ.

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1: Aus Frankfurt, Kentucky, USA, mit Frankfurt da bei uns. Midnight Star. Midas. Midas Touch. Aus dem Jahr 1986, ein grooviger Sound aus Kentucky, State University gegründet. 87 Jahre, sehr, sehr viele Hits gehabt. Das hörst du heute bei uns.

In Trinidad und Tobago geboren, in England aufgewachsen, der Leslie Sebastian Charles, besser bekannt als Billy Ocean. Bevor das ein schnulzig Poppy geworden ist, 1980 groovig, sehr, sehr groovig. Are you ready für Dance Track?

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1: Wir bleiben in New York. Crystal. After the Dance is True. Und bald ist es leider 10 Dance Tracks. Da aus dem Jahr 1984. After the Dance is True. Crystal.

0: Aus dem Jahr 1984, Crystal After The Dance ist true. Einen haben wir noch bis um 9 Uhr. Und zwar geht es um einen Monsieur, der aus Chicago, Illinois kommt, der Gene Chandler. Er, der ja vor allem R&B, Pop und vor allem Rhythm and Blues Musik produziert und veröffentlicht hat. Ich hoffe, es hat euch Spass gemacht. Das war etwas Spezielles gewesen. 80s American Club Dance Music Only. Der ein oder andere Leckerbiss, den ihr vielleicht das Zeit auch nicht mehr gehört habt. Das gehört bei uns immer am ersten, immer am letzten Freitag vom Monat zwischen 8 und 9 hier auf Radio Lora. Ein Gruß, schönes Wochenende, geniesst es, fahrt vorsichtig. Bye-bye, DJ Johnny J.
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9: Ja, das fährt er also, unser Train from the 50s. So heisst nämlich die Sendung, die erste Stunde heute am Abend auf Radio Lora mit Rock'n'Roll, Rockabilly, Bluegrass bis Psychobilly und artverwandte Musik. Alles von den 50er Jahren bis heute. Aus dem Genre, mein Name DJ Leo, schön, dass du eingeschaltet hast. Playlists Leo Swiss Radio auf Instagram und Facebook. Ja, und auf Radio Lora hier, also die grosse Nacht. Auf die 11 geht es dann übrigens weiter mit Alternative Radiation. Das ist dann der zweite Teil, den ich heute moderiere, mit einem Haufen neuen Sounds von Indie, Metal bis Punk und so weiter. Aber jetzt bleiben wir bei der Roots-Musik, beim Rock'n'Roll. Und ich habe ein Album von der Woche mit dabei, von Piney Brown, ein Rhythm and Blues-Sänger aus der Amerika, der bis 2009 hat gelebt, einen Haufen Musik aufgenommen hat. Eine Werkschau ist jetzt rausgekommen. Es ist ein Album von der Woche und danach gibt es natürlich Live-Mitschnitt, unter anderem vom Blues-Festival in Baden, wo ja heute und morgen noch stattfindet, oder vom Wave-Gothic-Treffen in Leipzig, wo am letzten Montag, am Pfingstmontag, der Horror-Punk-Tag war. Du siehst also viel los in dieser Sendung, Playlists, wie gesagt, Leo Swiss Radio, Instagram und Facebook. Und ich würde sagen, wir legen doch gerade los mit unserem Album von der Woche, der Piney Brown. Und eigentlich noch einen passenden Titel, er sagt mich Pack Out, Move Out. So kann der Rock'n'Roll Train anfangen.

Der Piney Brown mit dem Album von der Woche hat den Auftakt gemacht. You Bring Out the Wolf in Me heisst die Zusammenstellung der Werkschau von der Musik von Piney Brown. Er war ein amerikanischer Rhythm and Blues und Blues-Sänger gewesen, sowie auch ein Songwriter. Mit bürgerlichem Namen hat er Columbus S. Perry geheissen, ist aus Alabama gekommen und in Ohio hat er bis zu seinem Tod 2009 gelebt. Viel Blues hat er gespielt, gilt auch als Blues-Shouter und passt natürlich umso mehr in die Sendung rein, weil ich heute auch tolle, ich würde sagen, Blues-Shouterin mit drinnen habe. Dazu dann ein bisschen mehr tolle Stimme aus der Schweiz, die wir exklusiv live da haben aufgenommen. Aber jetzt gehen wir zuerst zu gutem Rockabilly und Rock'n'Roll aus England. 1987 ist diese Single da rausgekommen von den Jumping Jacks, Blame It on the Flame.

1987 ist der Titel von den Jumping Jacks auf dem Sammelalbum The James Deans of the Dole Q auftaucht. Und auftaucht, ich habe mir das damals so als Teenager gekauft, das Album. Und es war eine spannende Übersicht über die englische Rockabilly- und Rock'n'Roll-Szene aus dieser Zeit. Es gab ganz einen Haufen Bands, auch ziemlich viele Unbekannte, neben aber auch Bekanntere, wie zum Beispiel Zuschatz, die ja auch heute noch unterwegs sind. Und übrigens am 8. Juli werdet in Mülheim der Kanton Thurgau spielen am Great Valley Barn Festival. Tja, und jetzt gehen wir zu der Little Leslie and the Bloodshots, aktuelle Rockabilly aus New York. Vor ein paar Jahren ist die Platte da rausgekommen mit dem Titel Bad Girl drauf.

Das ist Little Leslie und ihre Band The Blood Shots mit dem Titel Bad Girl. Tja, und bevor wir zu einem ersten dann ein bisschen bluesigen Abschnitt in der heutigen Sendung kommen und dann einen Live-Mitschnitt auch vom Blues Festival in Baden, da ein Oldie aus dem Jahr 1958, der Sonny West mit seiner Version vom Buddy Holly-Titel Rave On.

0: Das ist die Version von Rayvon vom Sonny West aus dem Jahr 1958. Und wenn man natürlich das vergleicht mit dem Titel, wie ihn der Buddy Holly hat aufgenommen, dann ist das ja sehr brav gewesen, wie es vor allem der Sonny West da gesungen hat. Fast ein bisschen eine swingendere Version, die er da hat gemacht.
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0: Eigentlich müsste man jetzt richtig sagen, es ist auch die Blues und Rockabilly und Rock'n'Roll Show. Weil jetzt gehen wir nämlich zum Blues und zum Soul. Und bevor ich einen Live-Mitschnitt vom Blues Festival Baden bringe von der Justina Lee Brown, wo am Mittwochabend gespielt hat in Baden. Da ein Album, wo neu ist, aufgelegt worden, jetzt auch für die digitale Zeitalter. Aus dem Jahr 2018 stammt es ursprünglich, jetzt sind aber auch digital erhältlich. Die Marsha Ball hat damals ihr tolles Album Shine Bright aufgenommen und rausgebracht. Der schnellste Titel ist auch gleichzeitig der Titelsong Shine Bright.

0: Tolles Album von der Masha Ball aus dem Jahr 2018. Das ist ein Album, wo Shine Bright heisst und produziert hat ein Steve Berlin. Das ist auf den ersten Namen nicht ein bekannter Produzent. Wenn man aber schaut, mit wem er sonst so geschafft hat, ja, dann ist ganz klar, dass das auch ein volles und auch ein sehr rockendes Album ist worden, da von der Masha Ball. Der Steve Berlin hat nämlich schon mit Bands wie Los Lobos geschafft. So, und jetzt sind wir ja beim Blues und beim souligen Blues angelangt. Viel Blues gibt es in den letzten 10 Tagen auch in Baden, am Blues-Festival. Während jetzt die Sendung da läuft, sind so die letzten Takte vom Freitagskonzert. Am Samstag kannst du dort aber noch einmal gehen auf Baden am Theaterplatz und Zeraina Telli wird dort mit einem ganz besonderen Programm auffahren. Und zwar ist sie schon als Rocksängerin aus der Schweiz mit internationalem Erfolg bekannt, aber fürs Bluesfestival hat sie etwas ganz Besonderes zusammengestellt. Ich bin gespannt, wer dann in der nächsten Ausgabe von unserem Rock'n'Roll Trainer hier auch berichtet darüber. Mittwochabend ist Justina Lee Brown am Blues Festival Baden auftreten. Sie hat eine neue Band mit dabei, eine sehr tolle, eingespielte Band. Top-Musiker, Bassist, kommt irgendwie aus Kolumbien und ihre Einflüsse aus Afrika, ihre Roots aus Nigeria, hat sie auch in die aktuelle Show reingepackt. Es kommt auch ein Album raus, wo genau ein bisschen zu diesen Roots vom Blues zurückgeht, wie sie erzählt hat. Da ist ein Ausschnitt aus dem Konzert von der Justina Lee Brown exklusiv aufgenommen für diese Sendung. Und sie heisst «The Train from the 50s», «Rock'n'Roll», «Blues», «Rockabilly» und «Artverwandts». Und Playlists findest du auf Leo Swiss Radio, Instagram und Facebook.
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0: Das war ein gewaltiges Konzert da von der Justina Lee Brown am Blues Festival in Baden. Man hat gehört, die Leute waren begeistert. Er hatte sehr viele Besucher innen und alle haben mittanzen und mitklatschen, als sie auf der Bühne gestanden ist. Und wenn die Zeit dann noch bleibt, dann lassen wir nachher noch einen zweiten Track ab dem tollen Konzert von der Justina Lee Brown. Sie, die in Baden ist aufgewachsen oder lange dort gelebt hat.
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0: Und ihre Roots hat sie aber in Nigeria. Und hat sie immer wieder erzählt, eben, dass sie da auch sich einsetzt, extrem auch für Gleichberechtigung, Frieden auf der Welt. Und das mache ich sie auch fertig, was so Politiker zum Teil eben auf dieser Welt so alles anrichtet. Sehr ein schönes und tolles Blues-Konzert gewesen, mit sehr viel Einfluss eben auch aus der afrikanischen Musik. Du, das ist der Rock'n'Roll Train. Zurück zum Rock'n'Roll. Da sind Honest Jazz, das ist eine Band, die ein eigenes Plattenlabel 1958 hat gegründet, Honest Jazz Records, und so als Indie-Band, als Indie-Rock'n'Roll-Band quasi, zum Beispiel die Single rausgegeben hat, Suzanne.

0: The Blue Well, jetzt sind das gsi. Und wir sind in der Halbzeit von unserer heutigen Sendung, der Train from the 50s, mit einem Haufen Rock'n'Roll, Rhythm and Blues, Rockabilly und artverwandter Musik. Wir werden dann auch noch einen Ausblick und Ausflug machen in die Welt vom Psychobilly heute. Aber zuerst zurück jetzt zu unserem Album von der Woche. Von Piney Brown ist eine Art Werkschau erschienen bei Coco Mojo Records, ein Plattenlabel, das sich sehr stark befasst, auch mit Werkschauen und Rückschauen und auch schaut, dass alte Aufnahmen, die ein bisschen vergessen gegangen sind, wieder veröffentlicht werden. Viele von diesen Aufnahmen muss man ja dann auch zuerst ein bisschen restaurieren, weil sie knacken und knistern oder in schlechtem Zustand auf irgendwelchen Bändern, alten Aufnahmebändern in der Plattenfirma Archiv lagern. Have Mercy lassen wir von Piney Brown. Er ist ein sogenannter Blues-Shouter. Als das war er auch bekannt gewesen in den 40er und 50er Jahren. Als ein Sänger mit einer kraftvollen, rauen Stimme. Er ist nie ein grosser Star geworden, hat keinen grossen Chart-Erfolg können aufweisen, aber er ist in der Rhythm and Blues und Blues-Szene von den 40 bis zu den 70er Jahren sehr respektiert gewesen, auch in Amerika. Und er hat bei Labels wie Apollo King, Jubilee Records oder Soundstage 7 veröffentlicht. Hier ein Titel ab dem Album Have Mercy.
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Eine gefühlsvolle, soulige Blues-Nummer vom Pinoy Brown Have Mercy ab dem Album You Bring Out the Wolf in Me. Eine Zusammenstellung von alten Songs von ihm. Und wir bleiben ein bisschen bei den guten Rock'n'Roll und Blues und auch Country-Nummern. Gehen dann auch langsam ein bisschen richtig auch wieder zu härteren Sounds. Aber zuerst ein Album, wo jetzt gerade auch ist, wieder veröffentlicht worden vom Doug Moreland. Es heisst «The Flying Armadillos» und ist eine Mischung zwischen Rock'n'Roll, Rockabilly, Bluegrass und Country und fährt schon mal sehr energisch an mit dem Titel «Stand».

Doug Moreland und seine Band haben das Album 2012 eigentlich schon aufgenommen. Jetzt wollen sie es doch noch einmal wissen und haben The Flying Armadillos nochmal rausgebracht. Eine spannende Mischung zwischen erdigem Blues, Country, es hat Rockabilly-Element auf dem Album, denen Roots-Musik und auch Bluegrass-Element. Ein sehr abwechslungsreiches Album. Nicht alle Titel sind so wild und erdig wie jetzt das Stand, wo der Anfang macht von dem Album. Tja, und wenn wir schon ein bisschen so heute bei Live-Konzerten und Rückschauen sind, letzte Woche am Pfingsten war das grosse Festival im Deutschland, das Wave-Gotik-Treffen. Das heisst, ein Haufen Musik aus dem Bereich, naja, New Wave, Gothic, Artverwandtem, dunkle Musik, aber es gehört auch immer einen Tag mit Horror, Punk und Psychobilly dazu. Und bevor wir dann in den reinhören mit zwei Live-Konzerten, die von der Mentedagau und Batmobile gekommen sind, am letzten Montag, am Pfingstmontag, da eine Band, die etwas ziemlich Originelles macht. Sie mischen nämlich Mittelalter-Folk mit Rockabilly. Bei Vogelsang funktioniert das sehr gut auf ihrem neuen Album und trotz der Titel heute hier, morgen dort.

0: Das sind Little Sheba and the Showmans und ihre Garage Rock'n'Roll, ganz eine starke Platte, die sie da aufgenommen hat. Holy Mackerel ist ein Single auch über 2022 rausgekommen und das hat sie selber rausgebracht. Die Künstlerin, und wir noch weitere Ausschnitte dann aus ihrem Album bald einmal werden hören.
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0: Und jetzt machen wir den Schluss von dieser Sendung, die letzte Viertelstunde, mehrheitlich mit Live-Musik. Zuerst gehen wir mal zu Batmobile. Batmobile haben gespielt am Wave-Gothic-Treffen in Leipzig. Am Pfingstmeintag im Täubchental an der Horror Punk und Psychobilly Nacht. Und ich muss sagen, sie sind die Band, die wirklich extrem hat abgeräumt. Da ein Ausschnitt aus dem Konzert.

Das sind Batchmobile aufgenommen am Wave-Gotik-Treffen in Leipzig am Pfingstmontag im Täubchental. Mit ganz vielen linken Punk-Bands, Horror-Punk-Bands, die ganze Grufti-Szene hat sich dort versammelt, wo gerne die wilden und auch Psychobilly-Sounds mag. Tja, weitere Ausschnitte aus dem Konzert gibt's dann in einer von den späteren Sendungen. Wir hören aber heute noch einen weiteren letzten Ausschnitt nachher vom Konzert von Demented Argau. Aber bis dahin nochmal zu unserem Album von der Woche. Ein weiterer Titel von Pinoy Brown. Und er war einer der ganz wichtigen Blues-Musiker und hat mit seiner Stimme für sehr viel Respekt in der Szene gesorgt, auch wenn er eben nie ein Star geworden ist. Aus dem Album You Bring Out the Wolf in Me, der Titel I'm Traveling.

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Letzte News mit diesem Album von Pinoy Brown. You Bring Out the Wolf in Me. Und ein tolles Blues-Album übrigens, wo auch spannend ist, um ein bisschen durchzulassen und mal ein bisschen schauen, was er so alles gemacht hat. Das ist einer der unbekannteren Songs von ihm, den er gemacht hat. Er hat ein paar Titel wie One of These Days oder Walk a Block and Fall. Das waren so die Hits, die er hatte. Bekannter sind sicher die Kollaborationen von Pinoy Brown, die mit Musikern wie Albert Collins, Chuck Berry oder Bo Diddley zusammen hat geschafft. Er war übrigens auch inspiriert von einem legendären Clubbesitzer aus Kansas City, wo schon in einem Song vom Big John Turner ist erwähnt worden. Pinoy Brown Blues hat den Titel nämlich vom Big Joe Turner geheissen. Ein anderer grosser Rhythm and Blues Sänger. So, und zum Schluss von dieser Sendung, von dem Rock'n'Roll Shrine, mache ich zu mit Live-Musik, wie versprochen. Das sind Demented Agau. Unverkennbar, der Sparky auf der Bühne, der Sänger von Demented Agau mit seiner Band, und sie haben am Pfingstmäntig in Leipzig im Täubchental ein tolles Konzert gegeben. Da ein letzter Ausschnitt von dem Wave Gothic Treffen und weitere Infos und weitere Sendungen mit Rock'n'Roll, Rockabilly, Psychobilly und Artverwandtem. Schau auf Leo Swiss Radio auf Instagram und Facebook.

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Post-Punk-Musik aus Belarus haben wir angefangen mit einer Band, wo wir am Pfingstwochenende hat am Wave Gothic Treffen in Leipzig können erleben. Das sind Dlina Volny, ein Darkwave Post-Punk und ein Synthie-Pop-Trio. Und die sind seit 2016 unterwegs und eine von den vielen Bands, die wir am Pfingsten in Leipzig können erleben. Das grösste Festival von der dunklen, schwarzen Musikszene weltweit. 20'000 BesucherInnen sind es dieses Jahr wieder gewesen. Ein bisschen mehr als letztes Jahr. Und wenn man diese Bands und Gäste dazu zählt, die da noch akkreditiert waren, dann sind es sogar noch einige mehr gewesen. Tja, und allen, die jetzt zurückgekommen sind vom sogenannten WGT, Wave Gothic Treffen, herzlich willkommen wieder. Schön, dass du eingeschaltet hast. Das ist Radio Lora. Das ist unser Musikmagazin Alternative Radiation mit mir, DJ Leo, und der Playlist auf Leo Swiss Radio auf Instagram und Facebook. Heute ein Haufen Musik, Neuheiten. Wir fangen mit ziemlich viel Gothic-Musik an. Ich habe dann aber auch Indie, Alternative, elektronische Sachen und für euch. Und natürlich auch die eine oder andere Live-Session dürfen nicht fehlen. Und auch mit dabei ein sogar Live-Mitschnitt vom Wave Gothic Treffen aus Leipzig für den Pfingstwochenende. Etwas ganz Exklusives.

Das ist Musik von einer Produzentin aus Berlin und DJ Cat Davids heisst sie und ihre neue EP Winterswell ist draussen sehr sphärischer, gut tanzbarer Techno und auch ein bisschen düsterer Techno. Von dem hat es ja einiges gegeben, auch am diesjährigen Wave Gothic Treffen in Leipzig. Am Pfingsten hat man zum Beispiel einen Dark Rave in der Peterskirche zu Leipzig können tanzen, also Techno-Veranstaltung mit düsteren Techno-Sounds, das in einer Kille. Und ja, es geht am Montag weiter mit düsteren Veranstaltungen, mit Gothic-Veranstaltungen. Ist eine gute Zeit momentan. Kleiner Tipp, Wochenende, nächsten Samstag dann. Da ist in Lenzburg die mittelalterliche Schlossromantik angesagt. Am Schloss Lenzburg. Man kann draussen tanzen, meistens zu Apokalyptik Folk und ein bisschen ruhigeren Sachen. Und dann natürlich drinnen im grossen Ballsaal vom Schloss. Dort ist man dann ja, so ein bisschen an einem More Than Mode Floor. Das heisst, das kommen dann auch ein bisschen Klassiker und grosse Sachen von der Szene, von der Gothic-Szene auf der Dancefloor. 6. Juni. Das am Abend im Schloss Lenzburg. Und ebenfalls schon jetzt kursieren die Flyer von der nächsten Ausgabe von Sounds from the Heart Festival im Dynamo in Zürich. Das ist dann zwar erst ein bisschen später, kann man sich schon vormerken, am 24. Oktober. Und es spielt unter anderem sie da hier. Aus Athen, In Sirina, eine Band, die ich auch vom Wave Gothic Treffen kenne.

mit düsteren, nachdenklichen Elektrosounds und ein bisschen Post-Punk hat die heutige Sendung angefangen. Die Alternative Radiation mit neuen Sounds aus aller Welt. Das gerade eben sind auch Madonna gewesen, rausgekommen beim Cold Transmission, ein Label in Deutschland. Und genau für solche Sound eben auch da ist vorne dran in Sirena. Auch sie sind bei dem Label unter Vertrag bei Cold Transmission. Übrigens haben die Crew, Mitglieder von Cold Transmission Records, dann in Leipzig am Wave Gothic Treffen auch als DJs aufgelegt und die Leute mit ihrem Post-Punk und düsteren Elektro zum Tanzen gebracht. Und ja, vorher in Sirena aus Athen haben wir gehört, die spielen am Sounds from the Heart Festival 2026. Und da hat Thomas Lestat nämlich schon in Leipzig fleissig Flyer verteilt für den 24. Oktober im Dynamo in Zürich. Es sind weitere Bands mit dabei. Queer aus Barcelona, The Secret French Postcard aus Schweden und eben in Sirena aus Athen. DJ Divox und Tristesse aus Zürich legen auf und kannst jetzt natürlich auch schon planen ein bisschen.

0: Das ist Holding On, eine neue starke Drum and Bass Hymne, wo Friction hat aufgenommen, mit einer ganz tollen Sängerin übrigens. Sam Harper heisst sie und hat schon mit zahlreichen anderen Drum and Bass KünstlerInnen in England geschafft. Friction und Sam Harper haben zusammen die Single da Holding On aufgenommen. Tja, und jetzt gehen wir auch in unserer Sendung hier zum ersten Mal zu einem Live-Mitschnitt. Das darf nicht fehlen.
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0: Wir gehen auf Leipzig, und zwar am Samstag letzte Woche. Da hat nämlich im Stadtbad in Leipzig einen ganz tollen Abend stattgefunden mit Post-Rock-Bands, mit Shoegaze-Musik auch, und die italienischen Talk to Her sind auf der Bühne gestanden. Ein Ausschnitt aus ihrem Konzert, aufgenommen exklusiv für die Sendung Alternative Radiation, da hier in Leipzig am Wave-Gotik-Treffen am Pfingsten.

live im Stadtbad zu Leipzig aufgenommen. Am Samstag vor Pfingsten, Talk to Her. Am 23. Mai haben sie dort als letzte Band gespielt. Sehr laut war das Ganze, aber auch sehr ein intensives Konzert. Tja, und wir haben natürlich ganz einen Haufen weitere Musik für euch mit dabei. Es ist Sommer, es ist wieder Zeit auch zum Rausgehen, Musik geniessen und vielleicht auch ein bisschen raven draussen.

Das ist ein neuer Drum & Bass von der Emily Mackis zusammen mit Paula und Bryson, der Pretender Remix. Und wenn wir es schon ein bisschen so heute von Sommerfestival-Einstimmung haben in der heutigen Sendung Alternative Radiation, dann soll doch auch die nächste Single nicht fehlen. Es ist ja genau das Wochenende jetzt heute, wo Rock am Ring und Rock im Park stattfindet, die grössten Rockfestivals in Deutschland. Und da sind unter anderem A Perfect Circle auf der Bühne das Wochenende. Mit ein bisschen Glück kannst du es sogar online mitschauen. Gewisse Konzerte werden ja amigs übertragen vom Rock am Ring und Rock am Park Festival in Deutschland. A Perfect Circle, die haben seit 8 Jahren eigentlich nicht mehr viel gemacht, sind auch nicht mehr auf Tour gewesen. Jetzt kommt dann aber ein neues Album raus bald. Und da melden sie sich zurück mit dieser Single, wo so ein bisschen ein Vorgeschmack auf weitere Sounds kommt. Und da ist der Titel Starless von A Perfect Circle.

das ist die neue Single von der Band A Perfect Circle. Ein schöner Vorgeschmack auf das, was da noch wird kommen. Und das Wochenende, ja, kann man das Rock am Ring Festival übrigens auch restlos ausverkauft mit 90'000 Besuchern auf magentamusic.de zum Beispiel streamen ab sofort. Aber natürlich einfach Lora hören und bei uns ganz einen Haufen weitere tolle Musik entdecken. Wir haben natürlich da noch eine halbe Stunde jetzt bis Mitternacht. Ganz viel neue Sounds, die ich mitgebracht habe. Zum Beispiel gehen wir zurück zum Drum and Bass. Ja, man gumpet da in Alternative Radiation. Traditionsgemäß immer ein bisschen zwischen den Stilen. Einfach neue, gute Musik. Und da gehört auch elektronische Musik eben dazu. Die Logistics haben ihre neue Earthling LP rausgebracht bei Hospital Records. Quirlige, verspielte Drum and Bass. Beispiel daraus

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spannende, neue Künstlerin da bei uns im Programm. Das ist Miss Grid gewesen. Im April schon ist ihr Album rausgekommen. Sie hat so keinen Platz gehabt in der Sendung in Alternative Radiation mit neuer Musik. Darum hat sie jetzt endlich hier mal können laufen. Wir haben sehr gefreut, das zu spielen. Won't Count on You haben wir gehört. Ja, wer ist die Miss Grid? Sie kommt aus den USA, ist in Michigan aufgewachsen und später auf New York gezogen. Dort produziert sie ihre elektronische Musik, so eine Mischung zwischen Indie-Rock, Art-Pop mit sehr viel auch Synthie-Pop-Einfluss und manchmal hat es noch Gitarre drin. Sehr gern experimentiert Miss Grid allerdings auch mit futuristischen Sounds und somit Klangebenen. Und das war ein Ausschnitt ab ihrem Album.

Wir kommen in die letzten 12 Minuten von unserer Indie-Musik-Sendung mit neuen Sounds aus aller Welt, Alternative Radiation. Und den Abschluss machen wir bald mit Live-Musik vom Wave-Gothic-Treffen. Aber zuerst noch ein weiteres ganz ruhiges, tolles neues Album, das rausgekommen ist von der Band Holy Sun Opera House. Ich habe euch die vor rund 3 Wochen vorgestellt hier in der Sendung. Ein tolle Indie und fast schon ein bisschen operahafte Band. Es ist das Debütalbum von der Holy Sun Opera House. Und sie haben einen Haufen Synthesizer, einen Haufen Dreampop da reingebracht. Wird gelobt von Magazinen wie The Wire. Und man hört auch den klassischen Hintergrund, wo die MusikerInnen von Holy Sun Opera House haben. Aus dem Album der Titel «Latched On». Und jetzt wird es wirklich nochmal so ein bisschen richtig melancholisch.

Das ist unser Alternative Radiation Musikmagazin. Wir sind fast im Schluss der heutigen Sendung. Mein Name ist DJ Leo, Playlists Leo Swiss Radio auf Instagram und Facebook. Jetzt etwas Besonderes. Wir gehen nämlich ein Wave-Gotik-Treffen auf Leipzig. Das war am letzten Wochenende gewesen. Und Samstagabend haben nämlich am Pfingstsamstag A.A. Williams aus England gespielt im Stadtbad in Leipzig, im grössten Festival weltweit von der dunklen Musikszene. Und grandioses Konzert von der A.A. Williams. Da lassen wir jetzt rein, exklusive Aufnahmen für die Sendung. Mein Name ist DJ Leo und ich wünsche euch ganz viel Spass mit dem Nachtprogramm hier auf Radio Lora. Morgen Morgen geht es dann weiter, dann übernehmen meine Kolleginnen von der italienischen Musiksendung unter anderem. Und es gibt auch im Laufe des Morgens, Samstagmorgen, Schlager auf Radio Lora. Da ein paar Takte von der A.A. Williams.

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